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dachte mir, das ist vielleicht ein Sommerhit. Habe ich aber schon so oft gedacht. Und die Sommer kamen und die Sommer gingen. Und jetzt im Herbst des Lebens nochmal ein Sommerhit, naja. Wir Deutschen sind im Grunde nicht verkehrt, okay. Es gab eine Zeit, da waren wir gestört.

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6.51 Uhr, hier ist Loro, hier ist der Weckruf. Einen schönen guten Morgen, kommt gut rein in diesen Mittwoch. Heute ist der 23. September, heute ist ganz offiziell Herbstanfang, nicht Herbst, sondern Herbstanfang. Bis gleich.

Das ist unser Motto um 6.56 Uhr. Endlich dürfen wir wieder aufstehen. Aufgestanden ist auch Ali Biwa, der Profi an der Kaffeemaschine und der Mann, der uns heute die Nachrichten bringt. Und das in knapp 3,5 Minuten.

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1: Und das ums 7, ja, genau, um 7. Schönen guten Morgen.
2: Guten Morgen, Ali, der ist gerade aufgewacht.
1: Ja, ich habe auch ein paar Nachrichten dabei. Ich glaube, so machen wir es dann auch. Schönen guten Morgen. Der Segelstandort Rostock-Warnemünde ist der Wunschpartner der Olympiaregion Köln-Rhein-Ruhr. Darüber informierte der Deutsche Olympische Sportbund gestern Abend. Offiziell will Nordrhein-Westfalens Landeschef Wüst diese Entscheidung erst heute bekannt geben. Der DOSB hatte seinerseits gestern die Ergebnisse einer sogenannten Evaluierungskommission vorgestellt. Das Ranking der olympischen Bewerberstädte sieht das Konzept der Stadt München knapp vorne. Es erhielt 87 von maximal 100 Punkten. Knapp dahinter mit 85 Punkten die Bewerbung der Region Rhein-Ruhr. Deutlich abgeschlagen dagegen Berlin mit nur 74 Punkten. Das Votum der Evaluierungskommission gilt aber nicht als bindend. Die Entscheidung fällt dagegen am Samstag durch Sportverbände, Funktionäre und stimmberechtigte Sportler. In Graal-Müritz hat gestern Abend das internationale Literaturfest

0: Das Logistikzentrum in Leitzen nahe der Stadt Röbel an der Müritz ist gestern Nachmittag evakuiert worden. Alle 20 Mitarbeiter mussten das Gelände verlassen. Es besteht der Verdacht, dass sich an einem Paket eine hochgiftige Substanz befunden haben könnte. Zuvor hatte eine Mitarbeiterin über körperliche Beschwerden geklagt. Laut Polizei deuten die Symptome auf einen Kontakt mit Quecksilber hin. Bereits am vergangenen Freitag war in Neustadt-Glewe eine Wohnung nach einem Quecksilberfund geräumt worden. Ob ein Zusammenhang zwischen den beiden Fällen besteht, das wird derzeit noch geprüft. Schleswig-Holstein hat den Klimaforscher, Meteorologen und Ozeanographen Mujib Latif zum Ehrenbürger des Landes ernannt. Es würdigte damit das Engagement für Klimaschutz. Mujib Latif gehört zu den bekanntesten Klimaforschern Deutschlands. Seit Jahrzehnten warnt er unter anderem vor den Folgen der Erderwärmung und setzt sich dafür ein, wissenschaftliche Erkenntnisse verständlich zu vermitteln. Und der UN-Generalsekretär Guterres hat zum Auftakt der UN-Vollversammlung die Staaten der Welt in die Pflicht genommen, mehr Einsatz zu zeigen, um die vielen Kriege auf der Welt zu beenden. Davon hängt die Zukunft der Menschheit ab, sagte Guterres. Als weitere große Herausforderungen nannte er den Kampf gegen Ungleichheit und Armut, die zunehmende Erderwärmung und die sich rasant entwickelnde künstliche Intelligenz. Für Guterres war es zugleich die letzte Rede vor der Vollversammlung. Ende des Jahres endet seine Amtszeit als Generalsekretär der Vereinten Nationen. Um seine Nachfolge bewerben sich derzeit noch 7 Kandidaten, darunter sind 4 Frauen. Soweit die Nachrichten.
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2: Und da begrüßen wir erstmal euch heute Morgen. Guten Morgen und wir begrüßen den Herbst. Heute ist ganz offiziell Herbstbeginn und da spüren wir zumindest am Thermometer bei aktuell 12 Grad. Der Tag zeigt sich allerdings noch vom Hochdruckgebiet Zander, das kennen wir ja schon gestern, beeinflusst. Sonne und Wolken wechseln sich ab, von dem einen mal mehr, von dem anderen mal. Das Ganze bei Höchsttemperaturen von höchstens 18 Grad. Zum Nachmittag hin kommen dann dichtere Wolken zu uns nach Rostock. Erstmal bleibt es trocken, der Wind dazu schwach aus südwestlichen Richtungen. Ja, und die Wolken bringen uns dann aber in der Nacht richtig schönen Regen bei Tiefstwerten um 12 Grad. Und auch morgen am Donnerstag geht es erstmal mit Regen los. Zum Nachmittag hin zeigt sich dann aber auch wieder die Sonne mit etwas Versöhnung. Morgen dann nur noch 16, maximal 17 Grad. Und der Herbst sagt es schon, er ist frisch und kommt mit starken Böen windig daher. Der Freitag dann wieder freundlicher Sonne und Wolken und am Freitag bleibt es dann wieder meistens trocken. Also in der Nacht und morgen, da müssen wir durch.
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2: Und die einen oder anderen freuen sich ja auch über den Regen, zum Beispiel die Pilzfreunde und Ali freut sich, dass er wieder da sein darf heute Morgen. Guten Morgen.
0: Ja, immer wieder gerne mit dir zusammen.
2: Habe ich jetzt mal gelogen, ne? Mein Name ist Steffen Janssen. Ich freue mich auf jeden Fall, dass ihr wie immer eingeschaltet habt. Das ist ja toll. Und wenn man dann auf der Straße angesprochen wird und die Leute singen mit und sagen, immer wieder aufstehen, das singen wir jeden Morgen, wenn wir bei dir Radio hören. Das freut mich natürlich. Also toll, dass ihr mit dabei seid hier auf Loro.

Guten Morgen, Rostock. Heute ist schon der 266. Tag des Jahres. Das heißt, rechnerisch sind es noch 99 Tage bis zum Silvesterfest. Was es heute noch Schönes im Kalenderblatt gibt, das erfahrt ihr gleich.

12:07. Der Blick ins Kalenderblatt für Mittwoch, den 23. September. Heute haben Gerhild, Rotraut, Thekla, Elene, Helene, Linus und Bastian ihre Namenstage. Schauen wir zurück in die Geschichte. Da wird der Planet Neptun entdeckt im Jahr 1846. Und wenn ihr bei Wer wird Millionär zu Gast seid, dann müsst ihr wissen, dass der Astronom Johann Gottfried Galle hieß. Wusste ich bis eben auch noch nicht. Das erste Länderspiel einer deutschen Frauennationalfußballmannschaft steigt 1956 ein. Riesenskandal in Deutschland. Der Deutsche Fußballbund hat das Ganze verboten. Trotzdem wurde gespielt und die deutschen Damen haben 2:1 gegen die Niederlande gewonnen. Und 1983 wird in Berlin die Deutsche AIDS-Hilfe gegründet. Heute hat die Krankheit ja weitestgehend ihren Schrecken verloren. Damals war man noch richtig ängstlich und wusste nicht wirklich damit umzugehen. Kommen wir zu den prominenten Geburtstagskindern des heutigen Tages. Susanne von Bourjolly, die Schauspielerin, 1957 geboren worden. Bruce Springsteen kam 1949 zur Welt. Julio Iglesias 1943. Gabi Dohm, ebenfalls 1943, genau die berühmte Frau Dr. Brinkmann aus der Schwarzwaldklinik. Und die Schauspielerin Romy Schneider ist 1938 geboren worden. Wenn ihr heute Geburtstag habt oder was anderes Schönes zu feiern, dann macht euch natürlich einen tollen Tag hier mit Loro.

0: Fühlt euch gegrüßt hier aus dem Weckrufstudio um 7 Uhr und 16 Minuten am Sonnabend. Da gibt's wieder den Klimaaktionstag hier in Rostock in der Innenstadt. Was dort in diesem Jahr alles so geplant ist, das verrät uns jetzt Josephine Busch. Sie ist vom Amt für Klima- und Umweltschutz und die organisieren den Klimaaktionstag.
1: Das Motto des diesjährigen Klimaaktionstags lautet: Wasser bewegt Rostock. Warum wurde gerade dieses Motto gewählt?
2: Das Motto wurde im Februar gewählt oder im Januar vielleicht sogar schon. Und da war Wasser ganz groß in der Presse wegen der ganzen Baustellen, die wir dieses Jahr in Rostock rund ums Wasser haben. Und dann haben wir festgestellt, dass das Wasser dieses Jahr nicht nur die Verwaltung und die Eigenbetriebe der Stadt, sondern auch die Bürgerinnen und Bürger sehr stark interessieren dürfte aufgrund dieser Baustellen. Und dann haben wir gedacht, nehmen wir das dann gleich als Thema für den diesjährigen Klimaaktionstag.
1: Wie werden Sie dieses Motto konkret auf den Klimaaktionstag umsetzen?
2: Nordwasser hat dieses Jahr die Schirmherrschaft zusammen mit unserer Senatorin für Infrastruktur, Umwelt und Bau, Frau Dr. Fischer-Gede. Außerdem wird es einen großen Wasserspielplatz auf dem Uniplatz geben und die Fachvorträge spiegeln das Motto auch wieder.
1: Auf dem Klimaaktionstag gibt es ja jedes Jahr viele Infostände, Workshops und Aktionen an verschiedenen Orten. Was wird denn in diesem Jahr alles geboten?
2: Also es wird eine Hüpfburg geben. Wir werden einen Flohmarkt des Flohmarkt e.V.s haben. Es wird natürlich an Musik auch nicht mangeln. Dann haben wir wieder unsere beliebte Fahrradversteigerung von der Deutschen Bahn. Ein Kuchenbazar und ganz, ganz viele Infostände. Und was an den Infoständen gemacht wird, das entscheiden aber die Betreiber der Stände selbst. Da kann ich nichts zu sagen.
1: Ja, früher fand der Klimaaktionstag ja immer in der Langen Straße statt am Sonntag. Seit letztem Jahr ist es Samstag. An verschiedenen Orten. Wo denn genau?
2: Es ist dieses Jahr wieder auf dem Neuen Markt, auf dem Universitätsplatz und im Klostergarten.
1: Neben den Infoständen gibt es ja auch immer ein Bühnenprogramm. Was haben Sie denn für den 26. September so geplant?
2: Es wird wie in jedem Jahr unsere Stempelkartenaktion geben, wo die Besucher und Besucherinnen sich Stempel an den Ständen abholen können und dann Preise gewinnen können bei uns auf der Bühne. Dann wird es das Theaterstück von den Freigeistern Pippi Langstrumpf geben. Wir haben die Schulband der Nordlichtschule da und das Künstlerduo Lilly Brent.
1: Was ist aus Ihrer Sicht das Highlight des Klimaaktionstages 2026? Haben Sie einen persönlichen Favoriten?
2: Ja, mein persönlicher Favorit ist der Wasserspielplatz. Da bin ich sehr gespannt, wie der aussehen wird und was der alles zu bieten hat.
1: Im Anbau des Rathauses werden ja verschiedene Fachvorträge geboten. Was ist denn noch alles mit am Start?
2: Wir werden was über den Erdbeckenspeicher erfahren, den die Stadt bauen möchte. Dann, wie die Stadt sich auf etwaige Überschwemmung vorbereitet, zu dem Thema Schwammstadt 2080 wird es einen Vortrag geben. Es wird aber auch einen Vortrag von den Stadtwerken zur Energiewende geben. Und über unsere Stadtbäume und deren Trockenstress wird auch gesprochen.
1: Ja, wann und wo findet das Ganze nochmal statt?
2: Das findet am 26.09. zwischen 11 und 17 Uhr statt.
0: Der Klimaaktionstag und natürlich alle Informationen gibt es auch im Netz zum Nachlesen. Klimaaktionstag-rostock.de. Am Sonnabend findet das Ganze statt. Und natürlich auch wir von Loro sind mit dabei. Eine Live-Sendung von 13 bis 15 Uhr hier im Programm zu hören. 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

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Und jetzt gibt es noch den Blick auf die Uhrzeit, 7.24 Uhr.

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1: Um 7.30 Uhr ist Zeit für ein paar Kurzinfos. Heute mit Ali Biwa, das bin ich. Schönen guten Morgen. Der neue Hansa-Cheftrainer André Breitenreiter wird morgen erstmals das Training der Profimannschaft leiten. Er bringt zudem noch einen neuen Co-Trainer mit nach Rostock. Dabei handelt es sich um Timo Struckmeier. Der 46-Jährige coachte bis zum Wochenende noch den Regionalligisten HSC Hannover. Am Rostocker S-Bahnhof Parkstraße musste gestern der Fahrstuhl vorübergehend gesperrt werden. Unbekannte hatten dort nämlich mit Säure hantiert. Sie sollen versucht haben, mit einer hochgiftigen Flüssigkeit Schriftzeichen in Metall oder Glas zu ätzen. Ein ähnlicher Fall war Montag bereits am S-Bahnhof Lichtenhagen festgestellt worden. Der Rostocker Grünen-Politiker Felix Winter zieht in den Bundestag ein. Er übernimmt dort das Mandat seiner Parteikollegin Claudia Müller. Müller wechselt dagegen ab November in den Schweriner Landtag. Sie saß seit 2017 in Berlin im Bundestag. Der Bundestag selbst beschäftigt sich heute mit einem Gesetzentwurf zu K.O.-Tropfen. Sie sollen rein rechtlich den Waffen oder gefährlichen Werkzeugen gleichgestellt werden, etwa wenn sie genutzt werden, um potenzielle Opfer wehrlos zu machen. Und in Rheinland-Pfalz ist gestern ein Kampfjet der US-Luftwaffe abgestürzt. Der Pilot konnte sich aber mit einem Schleudersitz retten. Zur Ursache des Unglücks gab es bislang keine Informationen.
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2: 12 Grad heute Morgen hier im Rostocker Stadthafen. Dazu gibt es erstmal Sonnenschein im Tagesverlauf, dann aber auch dichtere Wolken. Es bleibt heute trocken, am Nachmittag dann richtig dolle Wolken bei Höchsttemperaturen um 18 Grad. Noch gibt es einen schwachen Wind aus südwestlichen Richtungen. In der Nacht gibt es dann aber Regenschauer, Tiefstemperaturen dann 12 Grad. Morgen Wolken und Regen. Erst am Nachmittag kommt sie dann zurück, die Sonne, und bringt uns vielleicht noch ein bisschen goldenen Herbst. Der Herbst bringt uns morgen allerdings auch einen frischen, teilweise auch stark böigen Wind, der morgen dann weht bei 16 Grad. Und am Freitag beruhigt sich das Wetter wieder, Wolken, Sonne, meistens bleibt es trocken, am Freitag dann 16 Grad.
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2: 7 Uhr gleich 33 Minuten. Wir sprechen wieder Plattdeutsch, wie immer am Mittwoch in unserer neuen Rubrik. Kann man das schon sagen, nach dem dritten Mal? Wie immer.
1: Also ich kann es nicht, aber ich glaube, du versuchst dich wieder.
2: Ja, ich muss meine Zunge schon ölen, damit es dann noch klappt. In knapp 7 Minuten mit dem Plattdeutsch. Und ihr müsst eure Ohren ganz weit aufmachen mit unserer neuen Redakteurin Katharina, die dann für uns Plattdeutsch sprechen wird. Ali spricht für uns die Nachrichten. Und nicht nur das, muss ja auch schreiben.
1: Ja, guten Morgen.
2: Guten Morgen.
1: In Hochdeutsch.
2: Ja, guten Morgen. Wie man übrigens Nachrichten und moderiert und schreibt und spricht, das könnt ihr übrigens am Samstag im Fahrscheinkurs hier bei Luro lernen. Und anmelden könnt ihr euch auf unserer Internetseite luro.de. Dann könnt ihr einfach sagen, Ali, geh mal woanders hin. Ich mache jetzt ab sofort die Nachrichten. Ich freue mich auf euch. Bis gleich.

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0: Guten Morgen, hier bei uns, bei Loro, und das ist Glock 7.42 Uhr. Egal wo Sie sind, fix die Tung auf Plattdeutsch umstellen und die Uhren ob morgen nu geht los mit Katharina.
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2: Ach ja, die Titelöffert mag ich bloß. Also, die Hüpper ob die Fief. Och, nee. Die Turm geht nur ob A1. Schon wieder Schachmatt. Ach, worum habe ich Schachspiel nicht in die Schau liert? In Armenien ist das anders. Die Kinder sind in die Grundschule von die zweiten bis die vierten Klasse Schachspiel unterricht. Das ist doch ein Pflichtfach sie 2011. Somit gibt es in Armenien nicht viele Leute, die kein Schach spielen können. Tja, und was kann mir helfen? Am besten kicke ich in den nächsten Wochen bei einem Schachverein in Rostock vorbei und lasse mich erzählen, wie das mit dem Gewinnen geht.
3: Was? Glock 3? Ich müd weg. Ich drop mit Glock 4 in den Parkton Wikinger Schachspielen.
2: Wo habe ich denn bloß das Spiel?

0: Na klar, in Florschaft. Moll sein, wo Fälle Lüwe hüt sind. Wir haben uns in Supermarkt kennengelernt. Du habe ich an der zweite Brett den Zettel anbammelt mit meiner Klönkastennummer und meinen Wunsch regelmäßig Wikinger-Schachtausch spielen. Nur sind wir Tein Lü. Wenn ein von uns fällt, ist das auch kein Problem. Den gorn wir durch den Park und rauben. Wikinger-Schach! An die Kroten eink, Wecker hat Lust. Denn sind wir wieder ein Polymier. Tschüssing. Vielleicht seien wir uns mal ein Park, auch ein Schachverein.
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Schönen guten Morgen, einen sonnigen guten Morgen hier auf Loro. Ich möchte euch jetzt einladen zu uns, zur Frieda 23. Um 18 Uhr geht's los, denn seit einigen Wochen schmücken die Klimastreifen unsere Fassaden hier in der Friedrichstraße. Und jetzt wollen wir einmal genauer hinschauen, was ist denn dort dargestellt? Was können wir daraus über die Entwicklung, über unser Klima ablesen? Und wo steht denn die Frieda 23 mit Blick auf das Thema Klimaanpassung? Direkt im Anschluss gibt es dann die Präsentation der Film Melt um 19 Uhr im LIWU. Der Eintritt ist dort frei. Und vor dem Film gibt es dann auch noch eine Kurzdoku über die Klimastreifen auf der Kinoleinwand hier an der Frieda 23. Los geht's heute also um 18 Uhr. Und nochmal kurz der Blick aufs Rostock-Wetter. Bei aktuell 13 Grad wird es heute freundlich. Sonne und Wolken im Wechsel. Zum Abend hin ziehen sich die Wolken dann zu. Bei Höchstwerten um 18 Grad und in der Nacht spätestens dann gibt es Regenschauer. Und da ist er dann auch schon, der Herbst heute an diesem Herbstanfang am 23. September. Guten Morgen.

0: Um 7.51 Uhr geht's rein in diesen Mittwoch natürlich mit Loro. Und ihr wisst ja, bei uns wird immer viel gelesen im Programm. Und der Ralf, unser Literaturredakteur, hat mal ein paar literarische Veranstaltungstipps.
1: War am Mittwoch, am 23.09. kommt Peggy Medler mit ihrem Roman Selbstregulierung des Herzens nach Rostock, und zwar ins Stadtteilbüro Lichtenhagen. Das hat man auch selten, dass jemand von der Shortlist des Deutschen Buchpreises nicht im Literaturhaus liest, sondern in Lichtenhagen im Stadtteilbüro. Am Sonnabend Caroline Wahl im Volkstheater mit ihrem neuen Roman 1999 Meter über dem Meer. Und am Sonntag, 27.09. um 15 Uhr gibt es wieder Silent Reading, also stilles Lesen, im Café Marat im Peter Weißhaus.
0: Und mehr Literatur gibt's heute hier im Programm zu hören. Um 13 Uhr die Literatursendung. 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Zum Beispiel die Literatursendung von heute zum Nachhören. Aber auch die Jugendsendung Junosch von gestern, den Beatbetrieb. Es gibt Sportmeldungen. Das Stadtteilradio Südstadt meldet sich zu Wort. Und natürlich auch die Landtagswahlen sind Themen dort zu finden.

7.55 Uhr haben wir es, 5 Minuten vor 8 und auf Loro gibt es natürlich gleich wieder die Nachrichten mit Ali Biber und er hat für uns folgende Themen vorbereitet. Naturfreunde stellen Alternativkonzept zum Roten Pol vor, der Nordrhein-Westfalen setzt auf Warnemünde für olympisches Segeln und in Mecklenburg-Vorpommern gab es weniger Badetote. Diese Themen und mehr gibt es gleich in den Nachrichten um 8 Uhr.

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1: Schönen guten Mittwoch, rein geht's, neue Runde Nachrichten, heute im Studio Ali Biva. Engagierte Anwohner und auch Umweltschützer haben ein Alternativkonzept für die Entwicklung und zugleich künftige Nutzung des Areals Großer Pol in der Rostocker Südstadt vorgestellt. Demnach soll ein Großteil des Geländes weiterhin offen, für alle frei zugänglich sein und als Kunst- bzw. Kulturtreffpunkt genutzt werden. Zudem sind dort Bereiche für Schulgarten, den interkulturellen Garten sowie die naturnahe Forschung der Universität Rostock vorgesehen. Die Stadt plant, das ca. 30 Hektar große ehemalige Gartenareal als Wohngebiet zu entwickeln. Mehr als 1000 neue Wohnungen sollen am Großen Pol entstehen. Der Segelstandort Rostock-Warnemünde ist der Wunschpartner der Olympiaregion Köln-Rhein-Ruhr. Darüber informierte der Deutsche Olympische Sportbund gestern Abend. Offiziell will Nordrhein-Westfalens Landeschef Wüst diese Entscheidung erst heute bekannt geben. Der DOSB hatte gestern nämlich die Ergebnisse einer sogenannten Evaluierungskommission vorgestellt. Das Ranking sieht das olympische Bewerbungskonzept der Stadt München knapp vorn. Es erhielt von maximal 100 Punkten 87. Knapp dahinter mit 85 Punkten die Bewerbung der Region Köln-Rhein-Ruhr. Deutlich abgeschlagen dagegen Berlin. Das Votum der Evaluierungskommission gilt allerdings als nicht bindend. Die Entscheidung fällt am Samstag durch Sportverbände, Funktionäre und stimmberechtigte Sportler. In den Gewässern Mecklenburg-Vorpommerns gab es über den Sommer hinweg 22 Badetote. Das waren immerhin 4 weniger als im vergangenen Jahr. Wie die Deutsche Lebensrettungsgesellschaft bilanzierte, kamen vor allem Männer beim Baden ums Leben. Insgesamt waren es 18. Dabei spielte laut DLRG oftmals Leichtsinn, Selbstüberschätzung und eine zu schlechte Schwimmkompetenz eine Rolle.

0: Und die Hilfsorganisation CI hat im zentralen Mittelmeer 24 Menschen aus Seenot gerettet. Darunter befand sich auch ein 3-jähriges Kind. Die Geflüchtetengruppe gab an, bereits 2 Tage in einem seeuntüchtigen Schlauchboot unterwegs gewesen zu sein. Die italienischen Behörden wiesen das Rettungsschiff CI 5 an, jetzt Palermo als sicheren Hafen anzusteuern. Aufgrund technischer Probleme beantragte die Besatzung aber, den näheren Hafen Lampedusa zu stoppen. Das wurde von den Italienern auch bewilligt. Soweit die Nachrichten.
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2: Noch sorgt das Hochzander für richtig tolles Wetter und damit auch für einen richtig hohen Luftdruck. 1025 Hektopascal, also viel höher geht's gar nicht mehr. Hochzander hat aber nicht mehr so viel hier zu sagen. In Mecklenburg-Vorpommern sorgt heute zwar noch für Sonne und Wolken im Wechsel bei Höchstwerten um 18 Grad. Zum Abend hin aber kommen dann dichte Wolken von Tief Christina zu uns geschippert und bringen erstmal noch einen schwachen Wind aus südwestlichen Richtungen. Zum Abend und in der Nacht zieht dann ein Regenband über Rostock hinweg bei 12 Grad und morgen bleibt es erstmal stark bewölkt und noch regnerisch. Zum Nachmittag hin wird es dann freundlicher, da kommt dann auch wieder die Sonne raus bei 16 Grad. Und was gibt's morgen noch? Tief Christina bringt uns ziemlich frischen Wind, teilweise kommt er dann auch mit starken Böen daher.
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2: 8:04, rein geht's in die nächste halbe Stunde. Wir stellen euch gleich eine Musikgruppe vor und den Ali, glaube ich, brauche ich nicht mehr vorzustellen. Der hat ja schon eigene Autogrammkarten, die verschickt er euch dann. Guten Morgen.
0: Ja, wäre zu schön. Guten Morgen.
2: Warum nicht? Das kriegen wir hin. Ich mache mit dem Handy ein Foto, dann drucken wir die schnell aus und wer zuerst kommt, kriegt dann von Ali.
0: Aber wer will das haben? Wirklich.
2: Dein Ali Biwa Fanclub. Übrigens, über Fanclubs reden wir auch noch, das dann aber erst in knapp einer Stunde. Ich freue mich, dass ihr mit dabei seid. Oben 8:04. Wie gesagt, mein Name ist Steffen Janssen. The Streets sind auch mit dabei. Bis gleich.

Eine historische Landtagswahl liegt hinter uns hier bei uns in Mecklenburg-Vorpommern und die Heinrich-Böll-Stiftung, die lädt euch ein, am kommenden Mittwoch, also heute in einer Woche um 18 Uhr zur Analyse der Wahlergebnisse und das Ganze dann in das Studio der Frieda 23 hier bei uns im Haus im Erdgeschoss. 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Mittwoch in einer Woche genau um 18 Uhr hier in der Frieda 23.

0: Schöne Grüße aus dem Herzen der Hansestadt Rostock, wo auch immer ihr Loro hört. Es ist 8:12. Musik ganz ohne Instrumente, geht denn das? Ja, das geht. Die Gruppe Bodies nutzt nur ihre Körper, um Songs zu erstellen. Wie das geht und wie das klingt, das beschreibt unsere Redakteurin Ellen einmal genauer.
1: Wir leben in einer Zeit, in der künstliche Intelligenz ein immer größerer Teil unseres Lebens wird. Bilder, Texte und Musik können inzwischen von Maschinen ersetzt werden und oft fällt das gar nicht mehr auf. Die Musikgruppe Bodies steht dazu in einem großen Kontrast. 8 Frauen stehen auf der Bühne und machen nur mit ihren Körpern Musik. Kein Schlagzeug, keine Gitarre, kein Synthesizer. Dafür atmen, klatschen, stampfen und natürlich singen. Geleitet wird Bodies von der australischen Singer-Songwriterin und Produzentin Cat Frankie. Sie hat dafür einige der spannendsten Stimmen aus der Berliner Indie-Szene zusammengebracht. Jede Sängerin ist dabei mehr als nur ein Teil eines Chors. Jeder Einzelne bringt die Energie und Präsenz einer Frontfrau mit. Gemeinsam entsteht so ein Sound, der gleichzeitig kraftvoll, präzise und erstaunlich körperlich ist. Diese Wirkung entfaltet sich besonders live. Auch ihr neuer Song The Dream weist diesen besonderen Sound auf.

0: The power, the dream.
1: Der Song hat etwas Rituelles. Die 8 Stimmen singen gemeinsam, stampfen und klatschen. Dazu kommt ein pulsierender Groove, der fast hypnotisch wirkt. Am 20. November wird das gleichnamige Album erscheinen, auf welches die Single schon mal einen kleinen Vorgeschmack gibt. Zu Beginn nächsten Jahres wird die Gruppe mit ihrem neuen Album dann auch auf Tour gehen. Dabei werden sie große Städte in Deutschland wie Hamburg, München, Köln und noch einige weitere besuchen. Wer die Band gerne live erleben möchte, sollte sich die Termine schon einmal genauer ansehen, da die Konzerte der Band regelmäßig ausverkauft sind.
2: Erstaunlich, was man mit dem eigenen Körper so alles machen kann. Jetzt hören wir uns ihren neuen Song einmal komplett an, Bodies und The Dream.

Jetzt geht's hier bei uns im Weckruf um Menschen, die gut zu Vögeln sind. Haha, der alte Witz. Die Vogelfreunde Rostock Marienehe, die laden euch ein. Und zwar am kommenden Sonntag zur Vogelbörse. 8 Uhr geht's los. In der Sporthalle des Rostocker Freizeitzentrums in der Kuferstraße 77. Dort kann man Vögel kaufen, verkaufen oder auch tauschen. Wellensittiche, Rosenköpfchen, Nymphensittiche, Großsittiche, Prachtfinken, Kanarienvögel. Und natürlich geht es nicht nur um Kaufen oder Tauschen, sondern es geht natürlich auch um Gespräche mit erfahrenen Haltern über die Besonderheiten, die Haltung und die Zucht am Sonntag ab 8 Uhr in der Sporthalle im Rostocker Freizeitzentrum. Ein sonniger Mittwoch erwartet uns heute, auch wenn mal dichtere Wolken über die Stadt hinwegziehen. Das Ganze bei Tageshöchsttemperaturen um 18 Grad zum Abend und in der Nacht gibt es dann schon den ersten Regen. Und morgen wird es dann eher ein doch unfreundlicherer Tag.

Na klar, kann es immer so weitergehen hier bei uns im Loro-Programm um 8 Uhr und 22 Minuten. Ich habe ja gestern schon erzählt, dass in Deutschland immer mehr Menschen öffentliche Verkehrsmittel benutzen, wenn der Zuwachs auch nur 1-2% im letzten Jahr war, aber immerhin. In Singapur müssen Fahrgäste, die in öffentlichen Verkehrsmitteln essen oder ihre Füße auf die Sitze legen, künftig mit Geldstrafen von etwa 340 Euro rechnen. Die Verschmutzung von Fahrzeugen oder die Gefährdung anderer Passagiere könne fortan sogar mit bis zu 5.000 Singapur-Dollar bestraft werden, also knapp über 3.000 Euro. Das teilte die Verkehrsbehörde aus Singapur mit. Konkrete Regelverstöße nannte die Behörde aber nicht. Der Begriff Verschmutzung umfasst aber auch zum Beispiel, Vorsicht, das Spucken auf Sitze, Böden oder Handläufe. Wer spuckt denn eigentlich in die Straßenbahn?

8.27 Uhr und ich habe euch heute Morgen noch gar nicht erzählt, was es Tolles im Loro-Programm zu hören gibt. Um 13 Uhr hier die Literatursendung, 16 Uhr startet der Homerun mit aktuellen Informationen für euren Feierabend. Klima- und Umweltschutz wird das Thema sein im Umweltkonzentrat, 19 Uhr die Dreadlock-Zone und um 21 Uhr gibt's hier den Schwarzen Kanal. Und bei uns, wie gesagt, gleich wieder die Kurznachricht.

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1: Wir sind bei den Kurzinfos. Schönen guten Morgen. Das Projekt Geschichtsbilder, Gesundheit, Steffen. Das Projekt Geschichtsbilder und Zeitzeugen macht heute Vormittag in Groß-Klein und in Schmal Station. Anwohner der Stadtteile sind eingeladen, Fragen zur Jugend in der DDR, zu Erlebnissen und markanten Ereignissen zu beantworten. Die Interviews werden dabei von Jugendlichen zweier Rostocker Schulen geführt. Ziel des Projekts ist, die Geschichte der DDR durch persönliche Erinnerungen für die junge Generation greifbar zu machen. In der Krüppeliner Torvorstadt kommt heute Nachmittag der Ortsbeirat zusammen. Zentrales Thema ist dabei die aktuelle Situation am Friedhofsweg. Anwohner klagen über zunehmende Probleme durch Ruhestörungen, Müll, blockierte Hauszugänge und öffentliches Urinieren, speziell im Umfeld der ehemaligen Knabenschule. Die Verwaltung des Schweriner Landtags hat vorgeschlagen, den Rostocker SPD-Politiker Ralf Mucha als neuen Alterspräsidenten des Landtags zu ernennen. Der 63-Jährige darf damit die erste Landtagssitzung eröffnen und die Wahl des Präsidenten leiten. Abgelehnt hat den Vorschlag die AfD. Sie verweist auf einen noch älteren Abgeordneten in ihren eigenen Reihen. Mucha seinerseits ist das längste Mitglied des Schweriner Landtags. Deutschland ist ab sofort Mitglied des sogenannten Hochseeschutzabkommens der Vereinten Nationen. Deutschland trat dem Gremium gestern offiziell bei. Das Abkommen soll Meeresgebiete außerhalb nationaler Hoheitsgewässer schützen, und zwar vor Verschmutzung, Überfischung und den Folgen des Klimawandels. Und die Europäische Union und die Philippinen haben sich grundsätzlich über ein Freihandelsabkommen geeinigt. Geplant ist, etwa 95% der Zölle zu liberalisieren. Das gilt unter anderem für EU-Exporte von Maschinen, Transportmittel, Arzneien und auch medizinische Geräte. Neue Investitionsmöglichkeiten erhofft sich die EU auch im Bereich erneuerbarer Energien. Soweit die Kurzinfos.
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3: Deutsch ist ja so eine schöne Sprache. Du hast gerade gesagt, Herr Mucha ist der längste Abgeordnete im Landtag. Nicht falsch, aber ich weiß nicht, 1,92 groß. Schön, dass es im Deutschen so schöne Zweideutigkeiten gibt. Beim Wetter leider nicht. Da sind zwar zwei Sachen heute mit dabei, Sonne und Wolken im Wechsel, aber so schön, wie ich es gerne hätte, so 30 Grad und am Strand liegen ist natürlich nicht. Denn heute ist schon Herbstanfang bei Höchsttemperaturen. Mit 18 Grad müssen wir schon zufrieden sein. Der Wind heute noch schwach aus südwestlichen Richtungen. Dann kommt aber zum Abend hin Tief Christina und die bringt uns dann dichte Wolken, die in der Nacht auch Regen mit dabei haben. Nachttemperaturen um 12 Grad und morgen dann Wolken, Regen, Wolken, Regen bei 16 Grad. Zum Nachmittag hin verirrt sich sogar etwas Sonne in die Stadt bei einem frischen, teilweise auch starken Wind aus unterschiedlichen Richtungen morgen.
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3: Um 8.32 Uhr geht es in die nächste halbe Stunde und wie gestern wollen wir euch heute schon den zweiten Bundesfreiwilligendienstleistenden vorstellen. Heute ist es der Arthur, das ist gleich zu hören und natürlich auch die Meldungen vom Frühsport. Ich habe mich ja schon gewundert, Ali, also entweder hast du ja immer eine Sportmeldung mit dabei, dann wäre es ja eigentlich heute Volleyball gewesen, du als Volleyballfan oder als Fußballfan über den neuen Bundestrainer. Genau, heute mal nicht, oder wie?
1: Ja, ja. Na, wir hatten ja den Co-Trainer des FC Hansa heute vorhin schon mit am Start.
3: Okay, dann übernehme ich das ganze Sport hier bei uns zu hören, immer um 10 vor 9, also hoffentlich auch gleich wieder.

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0: Einen freundlichen Mittwochmorgen wünsche ich euch um 8.43 Uhr hier auf Loh. Seit dem 1. September sind sie wieder da. Unsere neuen Freiwilligendienstleistenden. Ein Jahr sollen sie sich jetzt hier ausleben und sind hoffentlich bald im Programm zu hören. Ja, heute ist schon der zweite zu hören. Und zwar stellen wir euch heute mal den Arthur vor.
1: Heute darf ich euch meinen Mitbuffi Arthur vorstellen. Arthur lebt seit 2 Jahren in MV und ist wohl die einzige Person von uns, die schon einiges an Erfahrung im Journalismus gesammelt hat.
2: Ich bin als Journalist viel gereist und habe von meinen Reisen Reportagen mitgebracht.
1: Arthur war sogar schon Chefredakteur, nämlich für die In-Flight-Zeitschrift der S7 Airlines.
2: Ich habe ein völlig neues Konzept für diese Zeitschrift entwickelt und sie war sehr unkonventionell und richtete sich gegen die staatlichen Narrative Putins.
1: Er hat also die Reise vom Chefredakteur bis zum Loro-Bufti gemacht. Aber was hat Arthur zu uns ins Radio geholt?
2: Ich habe viel Gutes über dieses Radio gehört. Dann habe ich Flavia kennengelernt, die hier arbeitet. Und verstanden, dass es das progressivste Radio in Rostock ist. Oder vielleicht das progressivste Medien. Das Studio ist in MV, in der Nähe vom Stadthafen, mein Lieblingsort in Rostock. Alles hat mir gesagt, dass ich hier muss sein.
1: Schon bevor er Bufti geworden ist, hatte Arthur seine eigene Sendung bei Loro. Nämlich Musik als Politik. Wie hängen die beiden Themen für ihn zusammen?
2: Musik ist eine Sprache, die absolut alle verstehen. Sie kann für Freiheit, Befreiung und Emanzipation viel mehr bewirken als Realpolitik. Mich interessiert es zu untersuchen, wie Musik und Politik einander gegenseitig beeinflussen und mit Bedeutung füllen. Diese komische Verbindung interessiert mich sehr.
1: Arthur hört allerdings nicht nur viel Musik und schreibt viel darüber, sondern er ist sogar selbst MC und schreibt Hip-Hop-Tracks. Wie hat es damit überhaupt angefangen?
2: Seit meiner Kindheit. Ich habe immer etwas geschrieben, so Gedichte, Lieder. Das ist etwas, was in mir ist.
1: Außerdem wollte ich von Arthur natürlich auch noch wissen, worum es in seinen Songtexten überhaupt geht.
2: Ich würde sagen, es gibt 2 verschiedene Arten von meinen Texten. Es gibt sehr politische Lieder. Ich nenne das Anarcho-Reggae. Ich schreibe sehr anarchistische politische Texte einerseits und andererseits über mich, über meine Gefühle, Empfindungen. Und diese Themen sind mehr abstrakt und personell.
1: Würde Arthur mit dem Journalismus aufhören, wenn er genug Geld mit seiner Musik machen würde und nicht mehr finanziell darauf angewiesen wäre?
2: Ich würde Musik auswählen, glaube ich. Oder, vielleicht, ich denke Musik. Aber Journalismus ist auch wichtig. So, ich möchte etwas vom Journalismus für mich lassen. Journalismus ist eine direkte Botschaft zur Gesellschaft. Ich versuche das zu machen, Journalismus mit Musik zu verbinden.
1: Und was, wenn es politisch überhaupt gar nichts mehr zu tun geben würde? Was macht ein Mensch wie Arthur nach der Revolution?
2: Nach der Revolution. Nach der Revolution werde ich tanzen. Stunden und Tagen und Wochen. Ich werde tanzen, ja.
0: Na dann willkommen bei Loro. Arthur ist also einer von den Neuen, die seit dem 1. September ihren Freiwilligendienst leisten. Und die anderen stellen wir euch auch noch vor. Morgen zum Beispiel ist der oder die Nächste dran.

Vorwärts immer, rückwärts nimmer, den Spruch kennen wir, glaube ich, schon irgendwoher. So heißt das Stück heute Abend zu erleben um 20 Uhr in der Kleinen Komödie in Warnemünde. Comedy Spaß gibt's ebenfalls um 20 Uhr im Ursprung, echt ungefiltert mit Herz und Haltung, heißt es dort. Und gelesen wird zum Beispiel heute Nachmittag in der Rostocker Stadtbibliothek, dort ist der Beginn 16 Uhr. Und Peggy Mädler ist zu Gast in Lichtenhagen und fragt, wie lebte es sich in einer Mangelwirtschaft, die trotzdem viel Raum für Optimismus hatte? Was bestimmte die zwischenmenschlichen Beziehungen und woran zerbrach das System? Peggy Mädler, 16 Uhr zu erleben im Lichtenhagen. Und ihr könnt hier gleich den Frühsport erleben. Vorher noch kurz den Blick aufs heutige Mittwochswetter. Wolken sind mit dabei, aber auch immer wieder Sonnenschein. Heute bleibt es noch trocken. Zum Abend hin kommen dann aber dichtere Regenwolken in die Stadt gezogen.

0: Und ich habe eben ganz vergessen, euch noch von Text zu erzählen. 19 Uhr im Peter-Weiß-Haus. Ich trage den Sarg, du trägst was Buntes, ist dort das Motto. So, 8 Uhr und 54.
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0: Die deutschen Volleyballer sind im Viertelfinale der Europameisterschaften an der polnischen Mannschaft gescheitert. Die Mannschaft von Bundestrainer Botti unterlag in Sofia dem Titelverteidiger und Weltranglistenersten mit 0 zu 3. Bester deutscher Spieler war Erik Röhrs mit 12 Punkten. Die Fußballerinnen des FC Bayern haben zum Start in die neue Champions League-Saison nur ein Unentschieden eingefahren. Die Mannschaft von Trainer José Bacala kam gegen Manchester City nur zu einem 2:2. Für die bayerischen Spielerinnen, die als einzige deutsche Mannschaft an der Champions League teilnehmen, steht dann in der kommenden Woche das erste Auswärtsspiel an, und zwar gegen Benfica Lissabon. Und weitere Gegner sind dann Real, Paris, Austria Wien und Barcelona. Alexander Blessin wird neuer Trainer von Borussia Mönchengladbach. Der 53-Jährige erhält am Niederrhein einen Vertrag bis 2028. Blessin war zuletzt 2 Jahre lang beim FC St. Pauli als Trainer. Und die Rennen der Formel 1 werden vom kommenden Jahr an kürzer. Bei einem Treffen der zuständigen Kommission wurde die Regeländerung beschlossen. Demnach werden die Grand Prix nicht mehr über rund 305 Kilometer führen, sondern nur noch über 290. Das entspricht einer Verkürzung um 2 bis 3 Runden. Der Grund dafür sind die Modifikationen im Motorenbereich. Um wieder mehr Leistung durch den Verbrennungsmotor zu erzeugen im Vergleich zur Power Unit, muss auch mehr Benzin durchfließen. Nachtanken ist in der aktuellen Formel 1 nicht erlaubt. Aha, wieder was gelernt hier bei uns im Sport im Weckruf. Den gibt es immer 10 vor 9. Jetzt haben wir es 8 Uhr und 56. Und das heißt, gleich ist Ali Bieber dran mit den aktuellen Nachrichten. Und er hat für uns folgende Themen vorbereitet. Das Peter-Weiß-Haus startet Spendenkampagne. Graal Müritz feiert die Literatur. Und Politik und Wissenschaftler diskutieren über Extremwetter. Diese Themen und mehr heute gleich bei uns in den Nachrichten um 9.

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1: Herzlich willkommen, Nachrichtenzeit bei Radio Loro. Das Peter-Weiß-Haus reagiert mit einer Solidaritätskampagne auf den Wahlerfolg der Rechtsaußenpartei AfD. Unter dem Motto "Nicht aussitzen" wirbt der Trägerverein des PWH jetzt um Spenden. Ziel sind 20.000 Euro, die dann für Kultur- und Bildungsangebote in Rostock und der Region eingesetzt werden sollen. Profitierend davon können demnach künstlerische Formate, politische Bildungsangebote oder auch Projekte zum gesellschaftlichen Zusammenhalt. Wie der PWH-Verein mitteilte, ist der Spendenverlauf visuell auch auf der Kampagnenseite einzusehen. Dabei sollen sich symbolisch peu à peu immer mehr blaue Landtagssitze in bunte Sitze einfärben. In Graal-Müritz hat am Abend das internationale Literaturfestival begonnen. Es findet nach der Premiere im Jahr 2024 jetzt zum zweiten Mal statt. Zum Auftakt präsentierte am Abend der französisch-algerische Autor Boulem Sansal seine Werke. Bis Sonntag lesen noch mehr als ein Dutzend weitere Autoren aus Mittel- und Osteuropa, der Ostseeregion und Skandinavien aus ihren Werken, darunter auch Helga Schubert, Jens Rasmus oder Andrei Kurkow. Außerdem wird sich das Literaturfestival intensiv mit dem Filmprojekt Der Mina Gesänge von Hans-Jürgen Süberber auseinandersetzen. Es behandelt Ereignisse in der Kleinstadt der Min im Jahr 1945. Das internationale Literaturfestival in Graal-Müritz gilt als eines der jüngsten, zugleich ambitioniertesten Literaturfestivals an der deutschen Ostseeküste. In den Gewässern Mecklenburg-Vorpommerns gab es über den Sommer hinweg 22 Badetote. Das waren 4 weniger als im vergangenen Jahr. Wie die Deutsche Lebensrettungsgesellschaft bilanzierte, kamen vor allem Männer beim Baden ums Leben. Insgesamt waren es 18. Dabei spielte laut der LRG oftmals Leichtsinn, Selbstüberschätzung und eine schlechte Schwimmkompetenz mit einer Rolle. In der Ostsee starben in diesem Jahr 10 Menschen beim Baden, 3 davon an den Stränden zwischen Warnemünde und Markgrafenheide. Bundesweit lag die Zahl der Badetoten über die Sommersaison bei 320. Das waren 12 mehr als im vergangenen Jahr. In Hamburg wird von heute an wieder über Extremwetter diskutiert. Zur dreitägigen Fachtagung haben sich rund 1000 Besucher angemeldet. Im Mittelpunkt steht diesmal die Frage, was man extremen Wetterereignissen wie etwa Starkregen, den Überschwemmungen oder Hitzewellen entgegensetzen kann. Das Deutsche Institut für Wirtschaftsforschung errechnete, dass der mangelnde Klimaschutz in Deutschland rund 11 Milliarden Euro jährlich kostet. Tendenz steigend. Und der österreichische Großinvestor Benkö ist von einem Gericht in Innsbruck schuldig gesprochen worden. Wegen betrügerischer Mietzahlungen für eine Villa wurde er zu 2,5 Jahren Haft verurteilt. Gegen Benkö laufen noch mehrere andere Ermittlungsverfahren. Sie allerdings stehen

0: leckeren Sonnenstrahl. Und was es noch dazu gratis gibt, morgen einen ziemlich frischen Wind, teilweise auch mit starken Böen daherkommt.
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0: Und dann schauen wir mal aufs Europa-Wetter. Ali, Lu schaut hier schon wieder so über meine Schulter auf den Bildschirm. Welche Region ist denn heute am wärmsten, Ali?
2: Ich erinnere mich an gestern und lege mich auf Porto fest.
0: Ja, die Region ist gar nicht mal so schlecht. Lissabon, Madrid heute mit 33 Grad, Mallorca low 30 Grad, schöne Grüße nach Mallorca, Rom 27 Grad, strahlender Sonnenschein, selbst in der Schweiz heute strahlender Sonnenschein bei 23 Grad und Paris, die Stadt der Liebe, L'Amour, 27 Grad. Da können wir natürlich nicht gegen anstinken mit maximal 18 Grad. Aber auch in Nordeuropa, also Kopenhagen, Oslo und Stockholm, ist es heute bei 14 Grad nicht besonders warm und es ist auch dort stark bewölkt. Naja, wo auch immer ihr gerade Loro hört, ob auf dem Mond, auf dem Mars, in Stockholm oder auf Mallorca, schöne Grüße.

Flauschige Viecher ist gleich das nächste Thema, also nicht Viecher in dem Sinne, es geht ja nicht um Plüschtiere und es geht auch nicht um Tiere aus dem Tierheim, nein, es geht um Menschen, die sich in flauschige Kostüme stecken, darüber reden wir gleich im Weckruf.

0: 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It's a tricky dilemma.
1: Der Mittwochvormittag um 10 Minuten nach 9. Jede Fußball- oder Eishockey-Weltmeisterschaft gibt sich ein Maskottchen. Auch viele professionelle Sportvereine nutzen mehr oder weniger charmante Maskottchen, um Fans für den Verein zu begeistern, für gute Laune zu sorgen. Und fast immer sind sie dann auch die heimlichen Stars. Manchmal tauchen diese menschengroßen Plüschtiere auch bei Unternehmen auf. Und in Rostock gibt es einen Verein, der vergöttert diese Art von tierischen Spaß. Er nennt sich Flauschige Nordlichter. Dafür schlüpfen Menschen, so Menschen wie du und ich, in ein farbenfrohes Fellkostüm. Und sind dann temporär eben eine Katze, ein Hund, ein Fuchs oder sonstige Fantasiefigur. Unsere Redakteure Sophie und Moritz durften kürzlich einige dieser flauschigen Nordlichter kennenlernen.
2: Hallo.
3: Hallo.
2: Wir haben hier Kane, Flauschige Nordlichter. Was macht ihr?
3: Wir sind ein eingetragener Furry-Verein aus Rostock. Wir präsentieren das Furry-Fandom. Was ist das Furry-Fandom, fragt euch bestimmt. Das Furry-Fandom präsentiert anthropomorphe Tierwesen. Also Tiere, die sich verhalten und laufen wie Menschen und auch emotional genauso wie Menschen sind. Also einfach gesagt, Tiere in Menschenform.
4: Wie bist du persönlich dazu gekommen?
3: Oh, persönlich bin ich dazu gekommen, 2014 hat es angefangen, mit Filmen wie Disney-Filmen, so Mania und halt alles andere drum und rum. Und das hat mich dann halt interessiert, so menschliche Tierwesen. Und ich dachte mir so, oh, cool. Und dann bin ich irgendwann durchs Googlen und Recherche raufgekommen auf Furry-Fandom. Hab mich da immer weiter reingefuchst, bin Foren beigetreten, hab alles verfolgt. Und dann war für mich so ein Schluss, ja, ich trete dem Furry-Fandom bei, weil es mich einfach interessiert. Und dann alles nach und nach.
4: Und was macht ihr dann? Also trefft ihr euch dann privat oder seid ihr nur so auf öffentlichen Veranstaltungen?
3: Privat, so auf öffentliche Veranstaltungen. Es gibt auch Conventions auf der ganzen Welt. Es gibt in Hamburg Conventions, in Amerika, Anthrocon zum Beispiel Philadelphia war das, glaube ich, die Anthrocon. Denn in Hamburg war jetzt im August die Euroferens mit knapp 10.000 Mitgliedern insgesamt, die jetzt daran teilgenommen haben, über 4 Tage lang, was auch schon sehr heftig war für diese Con. Aber ja, wir machen es eigentlich überall.
4: Und darf man fragen, wie viel ein so ein Kostüm kostet?
3: Unterschiedlich. Also es kommt wirklich drauf an, von wem du es machen lässt, aha, was du haben möchtest und wie viele Farben und wie viele Zusätze du noch drin haben möchtest. Ich sage jetzt mal ganz grob, meine komplett vom Fullsuit hat 3.500 Euro gekostet.
4: Kann man die dann selbst gestalten?
3: Ja.
4: Ach, also, das ist ja cool.
3: Also du kannst ein Refsheet machen, schickst du einem Zeichner oder einen, dem du es möchtest, aha, und der zeichnet es dann so, wie du es haben möchtest. Und dann gehst du zum Fursuit-Maker und dann dauert das 1 bis 2 Jahre, bis der Zug fertig ist. Wenn du Glück hast, sogar schon früher.
4: Dann ist ja auch ziemlich kreativ, wenn ihr alle eure Kostüme selbst gestaltet.
3: Ja klar, das ist aber auch der große Punkt im Furry-Fandom. Wir sind alle kreativ. Wir haben Zeichner, wir haben Künstler, Fursuit-Maker, wirklich alles. Auch im Internet zum Beispiel, Furry-Fandom, gibt da einen und findest auf TikTok so viele Creator, die Videos drüber machen. Das ist einfach toll.
4: Okay, jetzt hat Dirk ganz sehr viel über das Kostüm geredet. Wie ist es jetzt, das Kostüm anzuhaben? Wie kann man sich das vorstellen?
3: Du schlüpfst eine andere Rolle. Okay. Also du bist auf einmal ein komplett anderer. Wenn du im öffentlichen Leben vielleicht ein bisschen ernster bist, ein bisschen Chef, sag ich jetzt mal, und du bist einfach ein Suit drin, dann bist du ein komplett anderer Mensch. Du bist offener, du bist freundlicher, du läufst umher, du alberst herum, du bist nicht mehr ernst. Das ist einfach das Schöne, du kannst abschalten, du bist ein anderer.
2: Wie werdet ihr denn jetzt als Gruppe dann meistens von Mitmenschen wahrgenommen? Also wenn ihr auf zum Beispiel jetzt hier, ich habe ja schon gesehen, ihr macht Fotos gerne, ihr seid generell relativ freundlich nach außen. Wird das auch zurückgegeben? Wie ist das?
3: Ja, also die Leute nehmen uns sehr freundlich auf, was aber leider nicht immer ist, aber die Zustimmung der Freundlichkeit nimmt zu, was man auch schon die Jahre mehr, also wenn man so mal ein paar Jahre zurückguckt, hat man so uns gesagt, Fairies, na, weiß ich nicht, sind eklig, ne, und gewisse Sachen, aber mittlerweile sind die sehr offen geworden und sehen uns auch sehr gerne und kommen auch sehr gerne zu uns, was ich sehr super finde.
4: Möchtest du noch irgendwelche eine Botschaft an unsere Hörerschaft jetzt mitgeben zum Schluss?
3: Oh ja, wenn ihr uns mal seht, seid nicht schüchtern. Wir sind auch nur Menschen, wir beißen nicht, auch wenn es vielleicht aussieht. Aber nein, kommt einfach auf uns zu, fragt nach einem Foto. Also habt keine Angst, kommt einfach auf uns zu, seid freundlich. Dann sind wir auch freundlich zu euch.
4: Sehr cool, dann
2: bedanken wir uns recht herzlich.
3: Kein Problem.
4: Ja, vielen Dank.
1: Flauschige Nordlichter, das nennt sich dieser Spaßverein. Und wer Spaß dran hat, ganz toll. Und vielleicht kann das bei manchen Kindern ja auch Angst auslösen, manche Figuren. 9.15 Uhr Radio für Rostock. Mit Informationen aus Rostock gibt es natürlich hier auf Loro.

Kommen wir zu unserem aktuellen Album der Woche hier bei Loro. Es trägt den Titel Klepto und stammt von der Band Muff Potter. Auch heute stellen wir euch natürlich wieder einen Song daraus vor. Der Bonustrack Königsesch ist das persönlichste Stück aus dem Klepto-Kosmos, benannt nach dem Friedhof, auf dem der frühere Muff Potter-Gitarrist Dennis Scheider begraben liegt, setzt sich der Song mit dessen Tod im März 2025 auseinander. Über 5,5 Minuten entfaltet sich ein Stück, das die Absurdität des Lebens nicht nur berührt, sondern ihr direkt gegenübertritt und gleichzeitig die gemeinsame Zeit feiert. Am Ende ist Scheider selbst zu hören, ein kurzes Sample, in dem er herumalbert, ein Moment, in dem Erinnerung und Leichtigkeit, Verlust und Nähe zusammenfallen. Von unserem Album der Woche hört ihr Muff Potter mit Königsesch.

0: 8.24 Uhr, ihr seid ja 9.24 Uhr, ihr seid ja richtig beim Weckruf auf Loro. Mit ein bisschen Fantasie kann ich den Neubau des neuen Volkstheaters hier in Rostock sehen aus dem Loro-Fenster. Naja, mit Fantasie. Es geht voran, könnte man sagen. Was passiert dann aber mit dem zukünftig alten Theatergebäude? Dazu gibt es heute eine besondere Diskussionsveranstaltung. Morgen gibt es heute eine Diskussionsveranstaltung. 19 Uhr geht's los. Im Peter-Weiß-Haus in der Doberaner Straße. Volkshaus Philharmonie heißt das, ein Haus mit Geschichte, ein Ort mit Zukunft. Dabei werden aber auch Ideen für das künftige Nutzungskonzept des Gebäudekomplexes des heutigen Volkstheaters erfragt und gesammelt. Ihr könnt also mit dabei sein, morgen um 19 Uhr im Peter-Weiß-Haus.
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1: 3 Minuten noch Zeit bis zu den Nachrichten um 9:30. Und was haben wir danach geplant? Wir möchten über den Klimaaktionstag reden, der am Sonnabend in Rostock stattfindet und bei dem natürlich auch wir von Luru mit dabei sind und dort live senden.

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1: Und das um 9:30 Uhr. Tag schön und guten Mittwoch. Das Projekt Geschichtsbilder und Zeitzeugen macht heute Vormittag in Groß-Klein und in Schmalstation. Anwohner sind noch bis 11 Uhr eingeladen, Fragen zur Jugend in der DDR, zu Erlebnissen und markanten Ereignissen zu beantworten. Die Interviews werden dabei von Jugendlichen zweier Rostocker Schulen durchgeführt. Ziel des Projekts ist es, die Geschichte der DDR durch persönliche Erinnerungen für die junge Generation greifbarer zu machen. In der Krüppeliner Torfvorstadt kommt heute Nachmittag der Ortsbeirat zusammen. Zentrales Thema dabei ist die aktuelle Situation im Friedhofsweg. Anwohner klagen über zunehmende Probleme durch Ruhestörungen, Müll, blockierte Hauszugänge und öffentliches Urinieren, speziell im Umfeld der ehemaligen Knabenschule. Der Rostocker Grünen-Politiker Felix Winter zieht in den Bundestag ein. Er übernimmt das Mandat seiner Parteikollegin Claudia Müller. Müller selbst wechselt ab November in den Schweriner Landtag. Sie saß im Bundestag seit 2017. Am Landgericht Rostock wird der Mord am 8-jährigen Fabian aus Güstrow heute fortgesetzt. Vorgesehen ist, zwei Kurzvideos zu zeigen. Sie dokumentieren die Bewegung der Angeklagten sowie eines Zeugen am Tattag. Zudem soll über weitere Beweisanträge entschieden werden. Das Urteil im Prozess, es wird voraussichtlich erst Anfang November fallen. Und in China ist es einem 6-jährigen Mädchen gelungen, einen Zauberwürfel so schnell zu lösen wie noch nie zuvor. Wie das staatliche Fernsehen berichtete, brauchte sie nur 4,3 Sekunden. So schnell hatte zuvor noch keine Frau abgeschnitten. Bei den Männern liegt der Weltrekord des Zauberwürfels bei 3,5 Sekunden. So, Steffen, jetzt kommst du.
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2: Und da gibt es einen ganz einfachen Trick für, den hat nämlich Rudi Carell der Öffentlichkeit verraten. Man stelle eine Kamera vor sich hin und löse den Würfel, drehe da ordentlich dran. Und es ist ganz einfach, das können auch Dreijährige schon, indem man einfach beim Abspielen das Video rückwärts drehen laufen lässt. Dann löst er sich von ganz alleine. Also das kann ich auch. Ich kann auch sagen, dass Hochzander noch für unser Wetter verantwortlich ist. Der bringt uns Sonne und Wolken und einen ganz hohen Luftdruck. Ich sag's dir jetzt, die 1025 Hektopascal sind's noch. Aber nicht mehr lange, der Luftdruck geht nämlich runter, denn morgen oder in der Nacht kommt schon tief. Christina. Heute bis zu 18 Grad, es bleibt trocken und nur ein schwacher Wind aus südwestlichen Richtungen. So, zum Abend hin dann aber, wie gesagt, kommt Christina mit dichten Wolken. In der Nacht gibt es dann auch schon Regenschauer bei Tiefstwerten um 12 Grad. Und der Donnerstag zeigt sich auch nichts von seiner wirklich schönen Seite mit vielen Wolken. Der Regen ist noch mit dabei. Erst zum Nachmittag wird es dann trockener bei Höchsttemperaturen um 16, maximal 17 Grad. Und am Nachmittag kommt dann vielleicht sogar etwas Sonne durch.
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2: Ja, die Sache mit dem Luftdruck haben wir geklärt. Die Sache mit dem gut zu wissen haben wir noch nicht geklärt. Welches Thema gibt's da gleich? Weißt du's?
1: Luftdruck?
2: Nein, bei mir steht hier nur Norm. Ich weiß auch noch nicht, was dahinter ist, aber der Computer wird schon wissen. Und da drücken wir dann knapp 8 Minuten drauf, wenn's dann wieder heißt. Gut zu wissen, wie immer am Mittwochmorgen.

0: Einen schönen Herbstanfang wünsche ich euch hier an diesem Mittwochvormittag auf Loro um 9.42 Uhr. Und was fehlt noch an diesem Mittwoch? Natürlich unsere Rubrik Gut zu wissen heute von Konrad.
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2: Was wäre eine Welt ohne die Normen? Wie mein alter Kunstlehrer sagen würde, ein Chaos. Und ein Chaos ist nicht beherrschbar. Seit 1918 er- und überarbeitet das Deutsche Institut für Normung. Normen für alle erdenklichen Bereiche. Anfänglich nur für die Industrie. Daher kommt auch die Abkürzung DIN, Deutsche Industrienorm. Die allererste wurde für einheitliche Kegelstifte als Verbindungselement im Maschinenbau ausgearbeitet. Mittlerweile sind über 34.000 Normen registriert, 3/4 davon sind europäisch und international geltende. Wie groß muss ein Container sein, damit er von einem Schiff aus Asien auf einen deutschen Zug passt? DIN regelt. Was passiert, wenn ein Kind einen Schnuller verschluckt? DIN EN 1400 regelt. Jeder Schnuller hat 2 Löcher zum Weiteratmen. Wie viel muss jede Borste an meiner Zahnbürste aushalten? Was für eine Frage. DIN EN ISO 20126 regelt. Natürlich 15 Newton. Ach, und wie viele Tage hat eigentlich eine Woche? Richtig, das ist einfach 12. Achso, nee, warte. Ich muss nochmal nachschauen. Achso, ja, 7 sind's, ne? Neben all den Normen in Maschinenbau, Optik, Luft- und Raumfahrt und Umweltschutz gibt es auch Dinge, die einen wirklich zum Schmunzeln bringen. Beispiel. Wenn man sich in sein Badezimmer eine neue Dusche einbaut, ist in der DIN 51097 in den Klassen A, B, C unterteilt, wie rutschig eine Oberfläche ist. Wichtig hierbei, das Ganze gilt nur für bloße Füße. Für beschuhte Füße gilt eine andere Norm. Umgangssprachlich nennt man sie jeweils auch die Anti-Rutsch-Bewertungsgruppen. Herausgefunden wird das Ganze in ausgeklügelten Testverfahren, entweder auf einer geneigten Ebene mit einem sogenannten Tribometer oder mit einer Pendelapparatur. Je nach Reibungskoeffizient und Neigung ergibt sich dann eine Rutschklasse, eigentlich Physikklasse 11.
3: Wir unterscheiden zwischen dem Rutschfaktor Sitt und dem Aufprallfaktor Bums. Je kürzer das Sitt, desto eher das Bums.
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0: Ihr seid hier genau richtig beim Weckruf auf Loro. Am Sonnabend gibt es wieder den Klimaaktionstag in Rostock. Was dort in diesem Jahr alles so geplant ist, das verrät uns jetzt Josephine Busch. Sie ist vom Amt für Klima- und Umweltschutz und die organisieren auch den Klimaaktionstag.
1: Das Motto des diesjährigen Klimaaktionstags lautet Wasser bewegt Rostock. Warum wurde gerade dieses Motto gewählt?
2: Das Motto wurde im Februar gewählt oder im Januar vielleicht sogar schon und da war Wasser ganz groß in der Presse wegen der ganzen Baustellen, die wir dieses Jahr in Rostock rund ums Wasser haben. Und da haben wir festgestellt, dass das Wasser dieses Jahr nicht nur die Verwaltung und die Eigenbetriebe der Stadt, sondern auch die Bürgerinnen und Bürger sehr stark interessieren dürfte aufgrund dieser Baustellen. Und dann haben wir gedacht, nehmen wir das dann gleich als Thema für den diesjährigen Klimaaktionstag.
1: Wie werden Sie dieses Motto konkret auf Klimaaktionstag umsetzen?
2: Nordwasser hat dieses Jahr die Schirmherrschaft zusammen mit unserer Senatorin für Infrastruktur, Umwelt und Bau, Frau Dr. Fischer-Gede. Außerdem wird es einen großen Wasserspielplatz auf dem Uniplatz geben und die Fachvorträge spiegeln das Motto auch wieder.
1: Auf dem Klimaaktionstag gibt es ja jedes Jahr viele Infostände, Workshops und Aktionen an verschiedenen Orten. Was wird denn in diesem Jahr alles geboten?
2: Also es wird eine Hüpfburg geben, wir werden einen Flohmarkt des Flohmarkt e.V.s haben. Es wird natürlich an Musik auch nicht mangeln. Dann haben wir wieder unsere beliebte Fahrradversteigerung von der Deutschen Bahn, ein Kuchenbazar und ganz, ganz viele Infostände. Und was an den Infoständen gemacht wird, das entscheiden aber die Betreiber der Stände selbst, da kann ich nichts zu sagen.
1: Ja, früher fand der Klimaaktionstag ja immer in der Langen Straße statt am Sonntag. Seit letztem Jahr ist es Samstag. An verschiedenen Orten. Wo denn genau?
2: Es ist dieses Jahr wieder auf dem Neuen Markt, auf dem Universitätsplatz und im Klostergarten.
1: Neben den Infoständen gibt es ja auch immer ein Bühnenprogramm. Was haben Sie denn für den 26. September so geplant?
2: Es wird wie in jedem Jahr unsere Stempelkartenaktion geben, wo die Besucher und Besucherinnen sich Stempel an den Ständen abholen können und dann Preise gewinnen können bei uns auf der Bühne. Dann wird es das Theaterstück von den Freigeistern Pippi Langstrumpf geben. Wir haben die Schulband der Nordlichtschule da und das Künstlerduo Lilly Brent.
1: Was ist aus Ihrer Sicht das Highlight des Klimaaktionstages 2026? Haben Sie einen persönlichen Favoriten?
2: Ja, mein persönlicher Favorit ist der Wasserspielplatz. Da bin ich sehr gespannt, wie der aussehen wird und was der alles zu bieten hat.
1: Im Anbau des Rathauses werden ja verschiedene Fachvorträge geboten. Was ist denn noch alles mit am Start?
2: Wir werden was über den Erdbeckenspeicher erfahren, den die Stadt bauen möchte. Dann, wie die Stadt sich auf etwaige Überschwemmung vorbereitet, zu dem Thema Schwammstadt 2080 wird es einen Vortrag geben. Es wird aber auch einen Vortrag von den Stadtwerken zur Energiewende geben. Und über unsere Stadtbäume und deren Trockenstress wird auch gesprochen.
1: Ja, wann und wo findet das Ganze nochmal statt?
2: Das findet am 26.09. zwischen 11 und 17 Uhr statt.
0: Alle Informationen zum Klimaaktionstag am Sonnabend findet ihr natürlich auch im Internet unter klimaaktionstag-rostock.de. Und auch wir von Loro sind natürlich mit dabei mit einer Live-Sendung und einem Infostand. Am Sonnabend könnt ihr dann reinhören um 13 Uhr. Und mehr Umweltthemen gibt es natürlich auch hier bei uns im Programm heute um 18 Uhr im Umweltkonzentrat zu erleben. 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

Am 23. September 1951 wurde in Rom der Weltverband der Gehörlosen gegründet, eine Organisation mit 135 nationalen Verbänden. Und das ist auch gleichzeitig die Begründung dafür, dass heute der internationale Tag der Gebärdensprache ist. Zu erleben zum Beispiel kann man ja Gehörlose und andere Menschen mit Hörbehinderungen im Fernsehen, aber auch bei Gesprächen und Veranstaltungen kann man Gebärdensprache erleben. Heute der internationale Tag der Gebärdensprache.

9.57 Uhr, um 10 gibt es gleich im Loro-Programm wieder die Nachrichten und folgende Themen. Kunst- und Medienhaus Frida 23 zeigt neues Großgraffiti, Umweltaktivisten stellen Konzept für den Roten Pool dar und Marokko wählt neues Parlament.

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1: Hallöchen nochmal zur Nachrichtenzeit heute um 10 im Studio Ali Biwa. Am Kunst- und Medienhaus Frieda 23 wird heute Nachmittag offiziell ein neues Wandgraffiti eingeweiht. Zu sehen ist dabei ein großformatiger blau-roter Streifen. Er visualisiert die fortschreitende globale Temperaturentwicklung seit der Industrialisierung. Dabei steht die Farbe Blau für kältere, die Farbe Rot für wärmere Jahre. Umgesetzt wurde das Graffiti vom Rostocker Künstler Paul Seko. Geplant ist, weitere Streifen hinzuzufügen, um auch die Temperaturentwicklung in den kommenden Jahren noch abzubilden. Das Peter-Weiß-Haus in der KTV reagiert mit einer Solidaritätskampagne auf den Wahlerfolg der Rechtsaußenpartei AfD. Unter dem Motto "Nicht aussitzen" wirbt der Trägerverein des PWH um Spenden. Ziel sind 20.000 Euro, die dann für Kultur- und Bildungsangebote in Rostock und der Region eingesetzt werden sollen. Profitieren davon könnten demnach künstlerische Formate, politische Bildungsangebote oder auch Projekte zum gesellschaftlichen Zusammenhalt. Wie der PWH-Verein mitteilte, ist der Spendenverlauf visuell auf der Kampagnenseite einzusehen. Dabei sollen sich symbolisch peu à peu immer mehr blaue Landtagssitze in bunte Sitze einfärben. Engagierte Anwohner und Umweltschützer haben ein Alternativkonzept für die Entwicklung und die künftige Nutzung des Areals Groter Pol in der Rostocker Südstadt vorgestellt. Demnach soll ein Großteil des Geländes weiterhin offen, für alle frei zugänglich sein und als Kunst- und Kulturtreff genutzt werden. Zudem sind Bereiche für Schulgarten, den interkulturellen Garten, aber auch für naturnahe Forschung an der Universität Rostock vorgesehen. Die Stadt Rostock plant, das ca. 30 Hektar große ehemalige Gartenareal als Wohngebiet zu entwickeln. Mehr als 1000 neue Wohnungen sollen dort auf dem Groten Pol entstehen. In Berlin ist die Polizei heute am frühen Morgen gegen den illegalen Handel von Schusswaffen vorgegangen. Etwa 300 Beamte durchsuchten in mehreren Berliner Bezirken Wohnungen. Mehrere Verdächtige wurden festgenommen, auch zwei Waffen und Munition sichergestellt. In der Hauptstadt kam es in den vergangenen Monaten vermehrt zu Schießereien. Laut Polizei handelte es sich dabei um Auseinandersetzungen im Bereich der Drogenkriminalität. Und in Marokko wird heute ein neues Parlament gewählt. Große Überraschungen werden allerdings nicht erwartet. Experten gehen stattdessen davon aus, dass die Regierungsparteien in gleicher oder ähnlicher Konstellation weitermachen werden. Marokko wird seit 5 Jahren von einer wirtschaftlich liberal Mitte-Rechts-Koalition regiert. Die Wirtschaft des Landes legte im Vorjahr um knapp 5% zu. Vor allem die Baubranche boomt im Land. Viele Projekte stehen dabei im Zusammenhang mit der Fußball-Weltmeisterschaft im Jahr 2030. Dafür wird

0: Sonne zeigen. Morgen nur noch 16 Grad und der Wind wird ziemlich frisch wehen mit starken Böen. Morgen übrigens die Sonnenaufgangszeit, 7 Uhr, Ali, ganz wichtig für dich, denn du bist ja morgen wieder unser Nachrichtenredakteur. Das heißt, wenn du anfängst, um 7 zu reden, dann geht die Sonne auf. Über Rostock, ganz wichtig zu wissen. Und noch wichtiger zu wissen, die Ostsee hat 17 Grad, also für alle Mutigen heute noch mal reinspringen. Wärmer wird es wahrscheinlich nicht in diesem Jahr. Heute ist Herbstanfang an diesem 23. September. Heute ist auch Tag der Bisexualität und heute ist auch der Tag, an dem der Weckruf ganz normal zu Ende geht. Ich kann noch hinweisen auf das Programm heute, 13 Uhr die Literatursendung, 16 Uhr der Homer, 18 Uhr das Umweltkonzentrat, 19 Uhr die Redlock Zone. Und um 21 Uhr der Schwarze Kanal. Und wir verabschieden uns, der Ali. Du musst Tschüss sagen.
1: Ja, bis morgen, ne?
0: Ja, bis morgen. Wer hat morgen mit dir Moderation?
1: Freya und spannende Studiogäste auf alle Fälle.
0: Ah, also morgen früh wieder ab 7 Uhr einschalten. Mein Name ist Steffen Janssen. Ich sage auch Tschüss und hoffentlich bis zum nächsten Mal. Und danke, dass ihr uns euch eingeladen habt. Jetzt ist wirklich Schluss. Jetzt sollte ich aufhören zu reden. Bis dahin und Tschüss.

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Das waren Erdmöbel hier in der Loro-Literatursendung und wir haben natürlich mit diesem Song auch angefangen, weil ja heute der Tag einer sogenannten Schicksalswahl ist und natürlich viel auf dem Spiel stand. Und da können wir uns als Literatursendung nicht gleich in die Büsche der Literatur schlagen, sondern müssen erstmal in die Niederungen der Politik. Und es gibt eine Prognose zur Wahl in Mecklenburg-Vorpommern und ja, das Kopf-an-Kopf-Rennen zwischen SPD und AfD

Abend noch durch die Hochrechnung und das Endergebnis kommt. Es sieht für eine Regierungsbildung nicht ganz so gut aus. Es könnte eventuell, wenn die Zahlen so bleiben, zwischen Rot, Grün und Linker in Mecklenburg-Vorpommern reichen. Und zu fragen ist natürlich, was das BSW macht. Aber wir sind natürlich nicht nur hier in einem kleinen Wahlkrimi, sondern es wird ja parallel auch in Berlin das Abgeordnetenhaus neu gewählt. Da war ja nach der letzten Wahl nochmal eine Nachwahl oder Neuwahl, weil es Unregelmäßigkeiten gegeben hatte. Und in Berlin sieht das ungefähr so aus. Die SPD mit Verlust bei 12%. Die AfD verbessert sich, aber bleibt trotzdem mit 16% in der Hauptstadt sehr überschaubar. Die CDU 20% verliert und die Linke verdoppelt sich in Berlin auf 24,5% nach der Prognose. Die Grünen verlieren leicht 15% und das BSW hat auch 5%, wird auch dort spannend werden, ob sie reinkommen oder nicht. Auch hier in Berlin verschwindet die FDP mehr oder weniger auf der Skala. Sie wird vermutlich in keinem der beiden Landtage oder wir können eigentlich zum jetzigen Zeitpunkt sagen, recht sicher in beiden Landtagen nicht vertreten sein. Ja, blicken wir aber vor allen Dingen noch mal kurz auf Mecklenburg-Vorpommern. Da ist natürlich großer Jubel erstmal bei der SPD. Ich finde rasante Aufholjagd und ob man nun Platz 1 oder 2 hat, das ist sicherlich symbolisch wichtig. Aber diese Aufholjagd, die ist schon also ein Moment, was sehr viel Anerkennung verlangt, die man da geben muss an Manuela Schwesig und ihre Genossen, zumal da der Rückenwind aus Berlin nicht so groß war. Ja, AfD bin ich ein bisschen überrascht. Die waren ja zuletzt so ein bisschen fast abgesackt in den Umfragen, aber da sieht man, dass Umfragen noch keine Prognosen und Prognosen ja noch keine Endergebnisse sind. Für die CDU sieht es eigentlich in beiden Wahlen sehr dramatisch aus, vor allen Dingen hier in Mecklenburg-Vorpommern 5,5%. Auch Linke und Grüne sind in dieser Elefanten sozusagen Schlacht zwischen SPD und AfD ein bisschen zerrieben worden. Erstaunlich, dass das BSW mit 5% noch die Möglichkeit hat, vielleicht in diesen Landtag zu kommen. Schauen wir mal, was der Abend bringt. Auf alle Fälle scheint sich abzuzeichnen, dass vermutlich eine Dreierkoalition aus demokratischen Parteien dieses Land in Zukunft führen wird. Das wird nicht einfach, zumal die finanzielle Situation im Land also sehr angespannt ist und großer Verteilungsspielraum nicht da ist, sondern eher, ich würde sagen, das Problem, dass man schmerzhafte Kürzungen an verschiedenen Stellen durchführen muss, zumal auch die europäischen Zuwendungen in der neuen Runde des europäischen Haushalts zu erwarten sind. So, jetzt genug gestammelt, warten wir ab, wie sich der Abend entwickelt. Das werden spätere Sendungen machen. Wir gehen jetzt hier aber in die Literatur und endlich komme ich dazu zu sagen, was es heute in der Literatursendung gibt. Und es gibt natürlich eine Buchempfehlung und zwar Gregor Sander, Troja, später Nachmittag. Der Schweriner Autor war in der Woche jetzt hier in Rostock mit seinem letzten diesem Roman und hat Lesung und Gespräch abgeliefert. Und wir waren in Berlin, denn in Berlin wurde der Uwe-Johnson-Preis an Ingo Schulz

Mütze überreicht. Und ich war natürlich auch da in der ständigen Vertretung des Landes Mecklenburg-Vorpommern. Beides berichten wir, aber nach so viel Gerede von mir brauche auch ich erstmal eine Pause. Alice Merton mit Colors.

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1: Ich bin großer Fan von Miloš Formans Amadeus-Film beispielsweise gewesen. Das ist, würde den eher als Vorbild, als jetzt ein literarisches Vorbild nennen. Also was der damals gemacht hat, das hat mir den Mozart viel näher gebracht als ja so die hehre Erklärung des Komponisten von der Kanzel herunter. Da ich war so, mein Vater, der ein großer Mozart-Fan ist, war absolut entsetzt und ich war so 16, 17 und war absolut begeistert. Also ich habe mich und so ähnlich, ich nehme das Thema ernst, aber nicht zu ernst.
2: Ja, soweit Gregor Sander, der hier sein Vorbild, nämlich Amadeus, diesen Film genannt hat für seinen aktuellen Roman Troja, später Nachmittag. Und mit diesem Buch war er hier in Rostock im Institut für Altertumswissenschaften. Das ist mit seinen Plastiken ja inzwischen da in der Kröbeliner Straße, in der Jakobi-Passage, glaube ich, heißt das, wenn man hochgeht. Und das Institut hat ja auch den Namen Heinrich Schliemann. Wir werden darauf zurückkommen. Also Gregor Sander, der 1968 in Schwerin geborene Autor, inzwischen Verfasser sehr vieler Romane hier in Rostock, wo er zumindest Anfang der 90er Jahre mal 2 Jahre studiert hat, und zwar Medizin. Und das hat er aber abgebrochen und dann in Berlin Germanistik und Geschichte studiert an der Humboldt-Universität und dann war er in einer Journalistenschule. Ja, und wie gesagt, Troja später Nachmittag ist natürlich ein Roman, der den Heinrich Schliemann zum Inhalt hat. Und es ist keine Biografie, wir werden drauf zurückkommen. Und da merken wir, es ist der erste historische Roman von Gregor Sander. Er hat ja zuletzt sein Buch vorgelegt, Lenin auf Schalke. Da hat er als Ostler sozusagen sich das Ruhrpott angeguckt und wie dort vielleicht auch sozusagen die Situation nicht mehr ganz so toll ist und natürlich vorher alles richtig gemacht, der Roman, der teilweise auch in Rostock spielte. Jetzt also ins 19. Jahrhundert zurück und zu Schliemann. Und da wollen wir natürlich zunächst erstmal hören, was er zu Schliemann zu sagen hat.
1: Heinrich Schliemann hat Troja ausgegraben. Im 19. Jahrhundert, war aber eigentlich ein bitterarmer, ja fast schon ein Junge vom Lande, der dann märchenhaft reich geworden ist und erst mit so Mitte 50 hat er angefangen auszugraben und hat dann im 19. Jahrhundert damals ziemlich sensationell Troja gefunden. Und was dabei auch sehr wichtig ist, er hat es anhand von Homer, von der Ilias, also er hat die Ilias, er hat ein Buch so ernst genommen, dass er entgegen allen anderen Expertenmeinungen zu der damaligen Zeit in Troja gefunden hat und eben auch gesagt hat, Entschuldigung, es steht hier drin, in diesem 3000 Jahre alten Buch. Er ist in Mecklenburg aufgewachsen, so wie ich auch. Und ich glaube, das waren so die ersten Blickkontakte, die ich so mit dem Thema hatte, wo so hin und her gelächelt wurde, um mal in diesem Verlieben-Bild zu bleiben. Und dann hat mich das immer mehr gereizt und ich glaube auch, dass ich so eine Überforderung brauche. Ich brauche zum Schreiben eine Überforderung. Ich muss mich mit dem Thema erstmal komplett überfordern. Ich hatte weder Homer gelesen, noch habe ich viel von Archäologie verstanden, noch wusste ich so wahnsinnig viel über das 19. Jahrhundert. Aber wenn ich mich dann erstmal richtig gut überfordert habe, dann verliere ich die Kontrolle und das ist gut zum Schreiben.
2: Ja, und erzählt hat er natürlich auch, dass er an diesem Buch schon 6 Jahre gearbeitet hat. Und weil zunächst der Verlag nicht ganz so überzeugt war, ist dann das Schalke-Buch dazwischen gekommen und jetzt sozusagen parallel zum großen Nolan-Film Odyssee kommt sein Roman über Schliemann, der ja dem Homer nachgefolgt ist in dem Ilias Buch und auch in dem Epos Odyssee. Ja, vielleicht noch ein paar Fakten zu Schliemann. 1822 in Neubuko geboren und dann eben lange Zeit in Angershagen aufgewachsen, wo übrigens ja auch der Übersetzer gelebt hat von Homer, der das erstmals ins Deutsche übersetzt hat und gestorben unter recht auch mysteriösen und sehr, sagen wir mal, abenteuerlichen Umständen 1890 in Neapel. Aber ich habe es schon gesagt, es ist gar nicht so eine Biografie, sondern eher eine Annäherung an die Person Heinrich Schliemann. Und wie Schliemann mehr oder weniger auch zu Homer und der Ilias gekommen ist, das hören wir jetzt in einem ersten Ausschnitt. Und zwar ist da Heinrich 9 Jahre und wir sind in Angershagen. Und er hat dort eine Freundin, eine kleine Freundin Minna, die auch so 9 Jahre alt ist. Und die spielen zusammen und er ist beim Vater von Minna. Und wir hören Gregor Sander, der die Lesestelle kurz einführt.
0: Also die Mutter ist gerade gestorben an der Geburt des 9. Kindes und der Vater verprügelt ihn eigentlich ständig und das ist ständig so eine Gewalt. Er ist ziemlich verloren und dieser Gutsverwalter, der Vater von der Minna, der hat so ein bisschen Mitleid mit ihm und lädt ihn ein und dann lädt er ihn auch in die große Bibliothek des Schlosses ein. Sie stehen in so einer Bibliothek mit Büchern bis unter die Decke und er ist sowas, was er eigentlich in seinem Leben noch nie gesehen hat. Und da setze ich mal ein.
3: Gerne.
0: Gutsverwalter Meinke ging die Regale ab, blieb direkt neben der Eingangstür stehen und zog sich eine hölzerne Leiter heran. Er kletterte hinauf, griff nach einem Buch und stieg wieder hinab. Er winkte den Jungen zu sich und ließ ihn über den kühlen Einband streichen. Kalbsleder, mein Junge, eine wirklich prächtige Ausgabe, die der Herr sich da hat machen lassen. Kein Vergleich mit meiner, leider. Herr Meintke kniete nun vor ihnen und Heinrich wusste gar nicht, wohin er schauen sollte. Also senkte er seinen Blick zum Boden und sah, dass die Dielen hier so breit waren, dass seine beiden Füße nebeneinander Platz auf einem Brett hatten. Versonnen sah der Gutsverwalter in das Buch. Sein Bauch wölbte sich über dem Bund der tiefblauen Kniebundhose. Homer, mein Junge, hast du von diesem großen Manne schon mal gehört? Heinrich schüttelte den Kopf und starrte seine Zehen an. Die waren den Bürsten der Schwestern entgangen und hatten daher dunkle Ränder. Vor über 2000 Jahren hat dieser Dichter der Dichter gelebt. Was die Herren Goethe oder Hölderlin heute so schreiben, mag aller Ehren wert sein, aber das hier ist doch ein ganz anderes Format. Der Gutsverwalter setzte sich nun auch noch völlig selbstvergessen in den Schneidersitz und blickte mit einer Zärtlichkeit in das Buch, die Heinrich noch nie bei einem Mann gesehen hatte. Die Odyssee ist die Geschichte einer Reise, einer jahrelangen Reise, bis der Held endlich zu Hause ankommt, bei der geliebten Gattin Penelopea, beim Sohn Telemachos und dem treuen Volk. Er muss nicht nur das Meer bezwingen, auch Kyklopen und andere Ungeheuer, lockenden Sirenen widerstehen und die Freier töten. Es ist vielleicht das schönste Buch, das ich kenne, und du wirst dich darin auch wiederfinden. Er legte die Hand auf eine Seite und las: Einiges wird dein Herz dir selber sagen, o Jüngling. Anderes wird dir ein Gott eingeben. Ich denke, du bist nicht ohne waltende Götter geboren oder erzogen. Er sah den vor ihm stehenden Heinrich an, der ihn in dieser Position etwas überragte. Verstehst du, was ich meine? Heinrich senkte noch einmal den Blick, aber dann hob er ihn wieder etwas und murmelte: Nein, gewiss nicht. Herr Meintke schloss leise das Buch und drückte es an seine Brust. Du bist nur der Sohn eines einfachen Pfarrers, Heinrich, und du erlebst gerade schwere Zeiten. Er hielt dem Jungen das Buch vor die Nase. Das ist natürlich kein Vergleich mit den Qualen des Odysseus, aber einfach ist es für dich nicht, die Mutter in so jungen Jahren zu verlieren und dein Vater nun ja, er ist manchmal eine schwache Person. Der Junge sah ihn fragend an, sah in die blassblauen Augen des Gutsverwalters und dann auf das helle, kalbslederne Buch, das der ihm nun wieder aufgeschlagen vor die Augen hielt. In diesem Schloss hat vor etlichen Jahren Johann Heinrich Voss gelebt. Gesegnet sei sein Name. Er war ein armer, aber keineswegs einfacher Hauslehrer. Nicht so einer wie dieser Geck, der da nun neben meiner Tochter im Garten sitzt. Der spricht zwar ganz passabel Französisch, aber sein Geist ist doch weniger genial, als es ihm selber erscheint. Heinrich verstand kein Wort, hörte aber trotzdem wie gebannt weiter zu. Noch nie hatte in seinem ganzen Leben so jemand mit ihm gesprochen. Dieser Johann Heinrich Voss, der hier, wie du, in Ankershagen lebte und gebürtig war in Sommersdorf bei Waren an der Müritz. Herr Meinke hielt inne und schaute versonnen aus dem Fenster. Dann blickte er wieder Heinrich an. Er hat den ganzen Homer übersetzt, hat die deutschen Worte gefunden für diesen griechischen Dichtergott, sodass wir, das ich und du, ihn mit großem Genuss lesen können. In unserer schönen deutschen Sprache. Er deutete noch einmal auf den gedruckten Namen im ledernen Buch. Denk immer daran, mein Junge, nimm dir diesen Landsmann zum Vorbild. Studiere seine Arbeiten, lies den Homer und denke daran, das alles hat ein einfacher Mecklenburger Junge erreicht, Johann Heinrich Voss aus Ankershagen.
2: Ja, und der einfache Mecklenburger Junge Heinrich Schliemann, der wird auch einen großen Weg machen als Kaufmann, als Weltenbürger und natürlich dann als Ausgräber und Entdecker, der auch die archäologische Feldforschung sehr vorangebracht hat. Und ein Buch, eben die Ilias aus dieser Bibliothek, spielt eine große Rolle. Das trägt Heinrich die ganze Zeit mit durch sein Leben und im Herzen seine Jugend- oder Kinderliebe Minna. Aber bevor wir da weiterkommen, gibt es bei uns Musik, und zwar Bea mit Ballet Pumps.

0: Ihr seid in der Loro-Literatur-Sendung und wir sprechen über Troja später Nachmittag, den aktuellen Roman von Gregor Sander. Und ich habe schon gesagt, es ist keine Biografie über Heinrich Schliemann, den Entdecker von Troja, denn die Troja-Entdeckung spielt in dem Buch gar keine so große Rolle, sondern da wird nur geschildert, wie er seine Selbstvermarktung mit den damaligen Medien nach der Ausgrabung in Troja betreibt. Ansonsten ist es eher eine Annäherung an die Person Heinrich Schliemann mit einer schönen Liebesgeschichte mit seiner Jugendliebe Minna. Und es werden natürlich auch starke fiktive Szenen eingebaut in dieses Buch. Gregor Sander hat selber gesagt, vielleicht 60-70% sind sozusagen belegt und den Rest hat er auch imaginiert und das ist fiktional. Da könnt ihr selber auch ein bisschen rätseln und gucken. Fiktional auf alle Fälle ist die Begegnung mit den griechischen Göttern. Der Heinrich Schliemann ist auf Ithaka und will den Palast des Odyssee ausgraben. Und er ist in einer Felsenhöhle, wo Odyssee seine Schätze versteckt haben soll, als er nach der Irrfahrt zurückkam. Und auch hier Gregor Sander liest und führt kurz ein.
1: Wir sind jetzt in der Höhle am Hafen von auf Ithaka und die bereiten quasi so die Nacht vor. Das Ganze ist fast schon zu einfach, denkt Heinrich am Abend, während er durch die Höhle schreitet. Am Eingang lodert ein kleines, von Hjorgos entfachtes Feuer, dessen Rauch durch die große Öffnung in den dunklen Himmel steigt. Es hat keine halbe Stunde gedauert, diese Grotte zu finden und Heinrich muss wirklich lachen, wenn er an seinen haarlosen Professor an der Sorbonne denkt. Wir wissen ja noch nicht einmal, ob es jenes Ithaka im Adriatischen Meer wirklich das homerische Ithaka ist. Also die Heimat jenes Odysseus, äfft er den Franzosen nach und brüllt lachend noch ein Cher Monsieur Schliemann gegen die dunklen Wände der Höhle, auf die das Feuer wilde Schatten wirft. Hjorgos zuckt zusammen und blickt kurz zu seinem merkwürdigen Herrn, aber dann verrichtet er in großer Eile weiter seine Handgriffe, er will eindeutig nach Hause. Auch sein Hund Drakon, der neben dem Feuer liegt, sieht Heinrich nur kurz mit gespitzten Ohren an und legt seine grobe Schnauze dann wieder auf die Vorderläufe. Heinrich setzt sich unter eine der Fackeln, die Hjorgos in eine Felsspalte geklemmt hat, und zückt sein Notizbuch. Bei der Vorstellung, dass diese Worte bald in London, Paris, St. Petersburg und sicher auch in Ankershagen gelesen werden, tritt ihm schon wieder das Wasser in die Augen, aber er wischt es fort und mit ihm die Erinnerung an alles Vergangene. Homer hat ihm wieder einmal den Weg gezeigt. Dort im Lande von Ithaka gibt es einen Hafen des Phorkys, jenes alten vom Meer, und am Eingang zwei schroff abgebrochene, steile, vorspringende Felsen, flach hin nach dem Hafen sich senkend. Genau so sieht es am Hafen von Fati aus. Und wie beim Schatzsucherspiel in Ankershagen, schon wieder blitzt das Dorf in seinen Gedanken auf und mit ihm ein lockiges Mädchen mit einem Grübchen in der Wange. Mühsam wird es weggeschoben und weitergedacht. Kann man der Odyssee eine Schatzkarte gleich folgen und wird fündig. Heinrich schreibt, die Örtlichkeit ist an der angeführten Stelle so genau beschrieben, dass man sich gar nicht irren kann. Denn man sieht vor dem kleinen Golf zwei kleine Felsen, dem Eingang zugeneigt und dicht daneben auf dem Abhange des Berges Neon, 50 Meter über dem Meeresspiegel, die Grotte der Nymphen. Er streicht über das wellige, feuchte Papier in seinem Schoß. Hier also hat Odysseus bei seiner Ankunft nach 10 Jahren Krieg und weiteren 10 Jahren Irrfahrt seine Habe und die Geschenke der Phaiaken versteckt, um sich in seiner Heimat ungestört umsehen zu können. Alles auf Anraten der Göttin Pallas Athene, die sich ihm hier in ihrer wahren weiblichen Gestalt zeigte und mit ihm den Mord an den frechen Freiern plante. Für jeden eigentlich leicht zu erkennen war neben dem etwas versteckten Eingang auf der nordwestlichen Seite auch der sogenannte Eingang der Götter vor der gegenüberliegenden Wand. Ein Schlund, der in etwa 20 Meter Tiefe lag und also für Menschen nicht benutzbar war. Heinrich sieht hinunter und diese tiefe Dunkelheit an der südlichen Seite lässt ihm einen Schauer über den ganzen Körper laufen, sodass er seinen Blick wieder losreißen muss, um weiter zu berichten. Er schreibt von Überresten einfach in den Staunen gehauener Stufen, einem doch sehr verstümmelten Altar und von der Decke hängenden zahllosen Tropfsteinen in bizarren Formen. Schon mit deutlich weniger Fantasie, als ihm zu eigen ist, könnte man darin Urnen, Krüge und die Webstühle der Nymphen erkennen. Und Bienen bereiten drinnen ihren Honig, schreibt Homer. Deshalb wundert sich Heinrich kein bisschen, als er hoch über sich ein sehr lebendiges Knäuel durcheinander brummender Insekten sieht. Während er auch das notiert, fällt eine der Bienen, vielleicht etwas betäubt durch den Rauch der Fackeln, aus diesem familiären Verbund herunter direkt in den Nacken von Heinrichs kragenlosem Hemd. Bevor er reagieren kann, hat sie ihn gestochen und er brüllt kurz auf vor Schmerz, aber als Chiorgos und Drakon wieder erschrocken in seine Richtung blicken, winkt er ab und schreibt weiter. Doch nach einer Weile beginnt die Stelle stark zu jucken und schwillt so sehr an, dass Heinrich seinen Rücken von der Grottenwand lösen muss. Er beugt sich nach vorne und erkennt, dass auch seine Hände stark geschwollen sind. Nach wenigen Minuten ist sein ganzer Körper wie aufgeblasen und juckt fürchterlich. Die Haut zwischen Nase und Mund spannt so sehr, dass er kurz befürchtet, seine Oberlippe könnte platzen. Auch sein Atem geht schwerer, als läge ein Felsen auf seinem Brustkorb. Heinrich pumpt wie ein Maikäfer und fällt willenlos mit dem geschwollenen Rücken gegen die feuchte Wand. Seine Augen treten leicht hervor. Er will um Hilfe rufen, aber kein Laut verlässt seine Kehle. In diesem Moment löst sich eine große Gestalt aus dem Dunkel des südlichen Eingangs der Grotte, aus dem Eingang der Götter. Sie kommt direkt auf ihn zu und Schliemann erkennt sie sofort. Es ist, als ließe der schwindende Sauerstoff ihn alles klarer erleben. Da kommt eine große, schöne, junge Frau herein. Die Augen ohne Zweifel veilchenblau, mit einem Helm auf dem Kopf, unter dem eine Pracht von Locken hervorquillt, sowie einem scharfen Speer in der linken und einem Schild in der rechten Hand. Die Brust umschlossen von einem bronzenen Panzer und Pallas Athene trägt Hosen. Helle, fast weiße Hosen mit einer zarten, hellblauen Naht an der Seite. In goldenen Sandalen tritt sie an ihn heran und fühlt ihm mit der rechten Hand den Puls an der Halsschlagader. Hinter ihrem Rücken tauchen nun die großen dunklen Augen von Hera auf. Sie trägt einen knöchellangen Peplos mit einem Träger nur über der linken Schulter, allerdings nicht in weiß, sondern in pfauenblau, mit tausenden hellen Argusaugen darauf.
0: Ja, wie es mit dieser fiktionalen Begegnung der griechischen Götter mit Heinrich weitergeht, das müsst ihr selber lesen in Troja später Nachmittag. Ich kann aber verraten, dass es auch noch eine Begegnung und eine Seance mit der österreichischen Kaiserin Sissi in diesem Roman gibt. Ja, da merkt man, das ist eben wirklich keine Biografie und auch kein Sachbuch. Es liest sich aber sehr gut und wie gesagt, nicht Biografie, da muss man nebenbei vielleicht mal bei Wikipedia nach Heinrich Schliemann schauen, aber es ist für mich eine sehr schöne Annäherung an die Person. Und ich hatte es ja gesagt, die üblichen Abschnitte, wenn es um Schliemann geht, nämlich die Ausgrabung in Troja und Mykene, die sind eigentlich gar nicht präsent in diesem Roman. Und er erzählt natürlich auch Gregor Sandor Dinge anders als Schliemann in seiner Autobiografie. Ich glaube, beide sind durchaus auch große Fans der Fiktion und auch Schliemann hat ja viele Sachen im Nachhinein so ein bisschen rund gemacht in seiner Biografie und übertrieben. Im Buch selber ist Minna, die Jugendliebe von Heinrich Schliemann, eine zweite Hauptfigur. Und diese Liebesgeschichte ist auch sehr schön erzählt. Und es gibt da natürlich auch sogar noch zwei literarische Begegnungen, nämlich einmal mit Dostojewski und einmal mit Flaubert. Natürlich Madame Bovary und Die Sanfte von Dostojewski, wo natürlich nochmal ein bisschen intertextuell, kann man sagen, diese Liebesgeschichten des 19. Jahrhunderts in dieser Geschichte zwischen Heinrich und Minna gespiegelt werden. Sprachlich ist das Buch zumindest am Anfang sehr mecklenburgisch und Gregor Sandor kann auch toll platt sprechen. Das hat er gezeigt bei der Veranstaltung hier in Rostock und es war auch ein sehr interessantes Gespräch mit Stefan Hertel, dem Buxter, der an diesem Abend die Moderation über genommen hat. Also der Abend war unterhaltend und das Buch ist unterhaltend und keinesfalls ein etwas staubischer, historischer Roman. Das liegt vielleicht auch daran, dass im Buch mehrere Textsorten auch vorkommen. Tagebücher, Briefe, natürlich erzählte Teile und es werden Sätze aus Schliemanns Werken und auch aus Homer mit in den Text eingebaut. Es gibt sogar ein Gedicht der österreichischen Kaiserin Sissi. Das Ganze ist natürlich ein Hohelied an die Macht der Literatur, denn Schliemann macht sich ja auf dem Weg in der Hand mit diesem dicken Buch von Homer und sagt, da muss doch etwas dran sein. Ja, also wir empfehlen Troja später Nachmittag, Gregor Sandor, das Ganze erschien bei Penguin. Und wir leiten jetzt musikalisch über zum nächsten Thema und da sind wir etwas jatzig.

0: mitgeschnitten in der ständigen Vertretung des Landes Mecklenburg-Vorpommern. In Berlin Peter Handang und Paul Feiß, die hier die musikalische Umrahmung geliefert haben für die Preisverleihung des Uwe Jonsson-Preises in Berlin. Und zwar wird dieser Preis ja von der Mecklenburgischen Literaturgesellschaft seit 1994 vergeben. Aktuell zusammen mit dem Humanistischen Verband Deutschlands und den Rechtsanwälten und Notaren Gens. Und zwar alle 2 Jahre wird der Hauptpreis vergeben, also dieses Jahr auch wieder an Ingo Schulze. Wir sagen Glückwunsch. Letzte Preisträgerin war Iris Wolf. Und dazwischen vergibt man einen Förderpreis und den hat im letzten Jahr Kurt Tallert erhalten. Und ja klar, Ingo Schulz muss ich, glaube ich, nicht so groß vorstellen. 1962 in Dresden geboren, hat wie ich Abitur an der Kreuzschule gemacht und nach verschiedenen Berufen ist er eigentlich Schriftsteller, kann man sagen, seit seinem ersten Buch und das schon sehr früh eben erschienen ist. Und zwar, wenn ich jetzt richtig nochmal gucke, in dem Jahr 1900 und jetzt bin ich ein bisschen durcheinander, weil es ja Erzählungsbände gibt. Also ganz egal, eine lange Liste von Romanen und Erzählungen, die hat Ingo Schulze vorgelegt. Ganz aktuell. Und auch Anlass für die Vergabe des Uwe Jonsson-Preises ist sein aktueller Roman »Das Wasser im August«, der gerade erschienen ist und natürlich auch auf der Longlist des Deutschen Buchpreises stand. Und da will ich dann doch nochmal der Jury das Wort geben, die nicht nur den Roman ein bisschen antießt, sondern auch die Stärken hervorhebt.
1: Ingo Schulze führt mit seinem Roman in eine Region, die für Uwe Jonsson und sein Werk von entscheidender Bedeutung sind. Es ist dies die dicht umwaldete Seenplatte Mecklenburgs. Und es sind Städte wie Güstrow oder Neubrandenburg, die den Hintergrund nicht für sein vierbändiges Roman Epos Jahrestage bilden. Für das Was und Wie des Erzählers spielt das Erinnern, wie bei Uwe Jonsson, eine zentrale Rolle. Dabei wählt Ingo Schulze eine artistische Konstruktion, denn es handelt sich um eine Erzählung in der Erzählung. Der Ich-Erzähler, der zu einer privaten Lesung ins Mecklenburgische eingeladen wird, liest aus einer autobiografisch aufgeladenen Novelle, die in das Jahr 1979 und eine Zeit führt, da die Demokratische Republik, wie Uwe Jonsson die DDR mitunter nannte, noch existiert. Auf diese Weise werden an die Figur des Ich-Erzählers gebunden Gegenwarts- und Vergangenheitsebene miteinander verknüpft. Im Mittelpunkt der Novelle steht, scheint es zunächst, das frühere Ich des Erzählers, der damals als 16-jähriger Oberschüler aus Dresden erste Schritte auf dem Weg zum Schriftsteller geht. Der Sommer in Mecklenburg wird für ihn in mehrfacher Weise zu einer Art Initiation. Er ist bei einem Künstler-Ehepaar zu Gast, das ihn ernst nimmt und ihm unprätentiös Einblicke in die Verantwortung, wie Schwere des künstlerischen Daseins gibt. Er müsse lernen, zu beobachten und zu beschreiben, das sei das Wichtigste, gibt Paul der Maler zu bedenken. Neue Erfahrungen sammelt der junge Mann auch im Gespräch mit einem engagierten Pfarrer, den die Nähe von Urchristentum und Sozialismus in seinem Buch fesselt. Und nicht zuletzt begegnet er einer jungen Frau, die ihn durch ihre Persönlichkeit fasziniert und mit der er sein erstes Liebeserlebnis hat. Offenbar wird dem nunmehr erfahrenen Autor beim Vorlesen und Nachdenken, in welchem Maße Tricks der Erinnerung, Jonsson, das Gewesene jeweils in einem anderen Licht erscheinen lassen. Der Ich-Erzähler wird sich schmerzlich bewusst, dass es seine, eine Wahrheit, nicht gibt, sondern verschiedene Wirklichkeitsversionen miteinander im Widerstreit liegen. Und letztlich legt der Schluss der Novelle die Vermutung nahe, dass das Erzählte eine Erfindung ist. Während im Vordergrund des Romans mit Leichtigkeit und Selbstironie, einer mehr als 45 Jahre zurückliegenden Liebesgeschichte und den Anfängen des Schreibens nachgespürt wird, wird im Hintergrund ein Dilemma sichtbar, in dem sich ein Schriftsteller angesichts des Zerfalls von Gewissheiten in der Gegenwart befinden kann. Ein Verdienst des Romans besteht darin, eine vergangene Zeit mit ihren Hoffnungen, Utopien und Widersprüchen so dicht zu beschreiben, dass die politischen und historischen Umstände darin wie selbstverständlich anwesend sind. Zurückhaltend eingewoben sind in den Erzählkosmos Erfahrungen, die für jene Zeit maßgeblich waren und ein Wiedererkennen möglich machen. Motive wie der Tulensesee und sein besonderes Wasser im August, die Lektüre von Valentin Kataev, Ivan Bunin, Ilja Ehrenburg und Henry Miller, das enge Pfarrhaus und das offene Künstleratelier, Seiten aus Kursbüchern oder staubigen Fahrradwege durch Getreidefelder, haben die Kraft, eine Welt in der genauen Erinnerung und im tastenden Erzählen wieder auferstehen zu lassen. Dabei hütet sich Ingo Schulze vor Vereinfachung und klischeehaften Verkürzungen. Der Roman diskutiert zudem hintergründig und im Sinne von Uwe Jonsson grundlegende Aspekte von Kunstfreiheit. Nicht zuletzt steht die Frage, wie es gelingen kann, das Erzählen als ein Prozess der Wahrheitsfindung funktioniert und einfachen Wahrheiten entgegenarbeitet.
0: Also nochmal auch von uns Glückwunsch an Ingo Schulze und wir werden nicht weiter auf diesen Roman jetzt eingehen, aber ich hoffe, ihr habt Lust bekommen, am 30.10. zu Hugendubel zu gehen hier in Rostock, denn da ist Ingo Schulze mit seinem Roman Das Wasser im August hier in Rostock. Natürlich muss ein Preisträger, und es war natürlich auch ein sehr geehrter Preisträger, über 100 Leute in der ständigen Vertretung, also ein Preisträger muss natürlich auch eine Preisträgerrede halten. Und er hat sich sehr eng an Uwe Jonsson gehalten und für mich interessant und nochmal sehr erhellend hat er sich mit der Entwicklung der Figur Karsch beschäftigt, also wie der alte Ostler Jonsson, Anführungsstriche unten oben, den Westler Karsch, den Journalisten aus Hamburg, näher kommt und ihn beschreibt und somit auch so etwas tiefer in die westdeutsche Gesellschaft eintritt. Und wir hören einen kleinen Ausschnitt jetzt aus der Rede von Schulze, auch hier die Aufnahme leider nicht so gut. Und da spricht er über die Erfahrung, wenn Jonsson über den Osten spricht.
2: Bei ihm heißt, über den Osten zu sprechen, folgerichtig auch über den Westen zu sprechen und umgekehrt. Ist es das, was Uwe Jonsson zu dem deutsch-deutschen Autor macht? Wer hat ihm das gleich getan oder anders gefragt? Was ist das Thema von Jonssons Büchern? Als Antwort würde ich vorschlagen, Gerechtigkeit. Eine erzählerische Gerechtigkeit, die sich von Gerechtwerden herleitet. Einer Person, einer Gruppe, einem Staat gerecht werden. Es ist die Suche nach Gerechtigkeit, wenn er um Balance denkt im Urteil über die beiden Deutschland. Vielleicht klingt es nach einem Taschenspielertrick, aber stellen Sie sich vor, es gäbe die Bücher von Uwe Jonsson nicht. Ich bin davon überzeugt, dass die Bücher einer jeden Schriftstellerin, eines jeden Schriftstellers der Flüchtigkeit des Alltags etwas entwinden und bewahren, das nur ihr oder ihm zu gestalten möglich war und das sonst ungestaltet geblieben wäre und verloren. Eine Leerstelle, die allerdings nur selten bemerkt wird. Im Falle von Uwe Jonsson gähnte da ein gewaltiges Loch und dies im Herzen des Landes. Und wenn sich in diesen Tagen, aber nicht nur in diesen Tagen, West und Ost in Deutschland aneinanderreihen, könnte man meinen, es gäbe dieses gewaltige Loch im Herzen des Landes tatsächlich. Es fehlte eine Literatur, die sowohl schonungslos die Erfahrung Ost als auch schonungslos die Erfahrung West benennt und miteinander in ein Verhältnis setzt und es auszutarieren tut. Aber so ist es ja nicht. In jedem Fall finden wir sie in den Büchern von Uwe Jonsson. In seinen Jahrestagen weitet er seine Suche in alle Himmelsrichtungen aus. Gerechtigkeit ist das Erste, was mir zu diesen vier Bänden einfällt. Ich begann sie erst 1994 zu lesen. Daran erinnere ich mich auch deshalb, weil es die Lektüre war, die meinen ersten Besuch New Yorks begleitete. dass ich 2 Jahre später für 6 Monate dank eines Stipendiums zurückkehren konnte, wohnte ich durch Zufall die längste Zeit in der West End Avenue 666, Teufelszahl, in einem alten Wolkenkratzer genannt so Windermere in der 17. Etage mit Blick auf Midtown, unter mir die 92. Straße. Meine U-Bahn-Station war die 96. Straße am Broadway mit dem Ausgang Richtung 92. Der Riverside Park lag nur 2-3 Minuten von der Haustür entfernt. Plötzlich hatte ich einen Alltag, der praktisch in denselben Straßen stattfand wie jener von Lesina und Marie Crespal 29 Jahre zuvor. Ich fühlte mich dort durch Johnson heimisch gemacht, wie ich mich 10 Jahre früher durch seine Mutmaßungen im eigenen Land neu vorgefunden hatte. Als ich vor 2 Jahren aus Anlass des Hörbuchs die Jahrestage wieder las bzw. erstmalig hörte, wurde mir bewusst, dass dieses Werk etwas einlöst, das sich Johnson wohl zur Aufgabe gemacht hatte und das für uns Heutige nicht weniger besteht. Die Jahrestage setzen nicht nur Jericho und Manhattan in Beziehung, den Kampf von Martin Luther King und den Vietnamkrieg mit der Zeit des Nationalsozialismus und Stalinismus, sondern sie suchen, dies wäre für mich das zweite Thema, nach Hoffnung. Es ist selbstverständlich eine gebrochene Hoffnung, vielleicht sogar eine aufgegebene Hoffnung. Aber die Jahrestage sind auf eine große Hoffnung hingeschrieben. Geschichte ist ein Entwurf, deren Scheitern nicht mehr erzählt wird, denn der Einmarsch der Warschauer Paktstaaten in die Tschechoslowakei findet erst einen Tag nach der letzten Eintragung, dem letzten Jahrestag, 20. August 1968, Last and Final, statt. Wer Gesine und Marie Crespal auf dem Weg nach Prag sieht, heute Abend rufen wir an aus Prag. Da werden schon die ersten sowjetischen Truppen auf eben jenem Flughafen gelandet sein. Es spricht viel dafür, Uwe Johnson, der in die eigene Zeit hineinkroch wie kaum ein anderer, auch 42 Jahre nach seinem Tod für den aktuellsten deutschen Autor zu halten. Ich sehe in dem Preis, der nach Uwe Johnson benannt ist, in erster Linie eine Ermutigung, mehr als bisher zu wagen.
0: Ja, soweit Ingo Schulze in seiner Rede bei der Preisverleihung an ihn des Uwe Johnson Preises und ich hoffe, dass seine Rede auch noch mal irgendwann erscheint, denn sie war für mich sehr fulminant und die Begeisterung war auch an dem Abend groß. Begeisterung hoffentlich auch bei den nächsten Veranstaltungen hier in Rostock und zwar am Mittwoch, am 23.09. kommt Peggy Medler mit ihrem Roman Selbstregulierung des Herzens nach Rostock und zwar ins Stadtteilbüro Lichtenhagen. Das hat man auch selten, dass jemand von der Shortlist des Deutschen Buchpreises nicht im Literaturhaus liest, sondern in Lichtenhagen im Stadtteilbüro. Am Donnerstag, am 24.09. 17 Uhr, ist der Autor Ernst Pradel zur Veranstaltung dort im Osten, dort irgendwo. Und ich merke gerade, den Ort kriegt ihr natürlich mit, wenn ihr beim Literaturhaus schaut oder bei uns unter dem Instagram-Account loro.literatur. Am Sonnabend Caroline Wahl im Volkstheater mit ihrem neuen Roman 1999 Meter über dem Meer. Und am Sonntag, 27.09. um 15 Uhr gibt es wieder Silent Reading, also stilles Lesen im Café Marat im Peter Weißhaus. So, jetzt noch Musikansagen. Wir enden etwas sonnenscheinig mit Jungle Sunshine. Und für euch am Mikrofon war Ralf Kirsten, der sagt Tschüss und ist noch gespannt, wie dieser Wahlabend weiter ausgeht. Literatursendungswiederholung Mittwoch 13 Uhr und ansonsten nächste Sendung nächsten Sonntag 18 Uhr.

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1: Hello, hello und einen wunderschönen guten Nachmittag an euch alle da draußen. Ihr hört Loro 90,2 und habt es hier pünktlich zum Home Run geschafft, wenn ihr mich denn gerade hört. Ich bin Maria. Guten Nachmittag. Ich darf euch heute in euren Feierabend begleiten mit einer pickepackevollen Sendung wieder. Es geht unter anderem um die Nachhaltigkeitswoche. Da haben wir ein paar Themen dabei. Die Nachhaltigkeitswoche findet ja gerade statt. Es geht auch noch mal ein bisschen um die Landtagswahl, die ja gerade auch am Sonntag stattgefunden hat. Es wird natürlich auch wieder musikalisch, also vieles dabei. Aber bevor wir in unser Programm steigen, dachte ich, wir schauen doch mal aufs Wetter raus.
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1: Ja, und das ist heute eher bedeckt, zumindest mittlerweile ein bisschen herbstlich. Aber es war jetzt oder ist ja auch meteorologischer Herbstanfang, da darf es das auch sein. Ja, die Wolken, die verlassen uns heute auch nicht mehr, die bleiben bei uns. Die Sonne kriegen wir nicht mehr so zu Gesicht. Es kann auch hier und da mal ein bisschen tröpfeln, aber vor allem dann in der Nacht. Also so ab Mitternacht, da wird es auch noch mal ein bisschen mehr runterkommen heute. Und dann starten wir morgen in einen recht windigen Herbsttag. Ein paar Böen sind wieder mit unterwegs, bis 40 Kilometer die Stunde, und auch morgen kann es hin und wieder mal ein bisschen nass werden und regnen. Temperaturen aktuell sind wir bei ungefähr 16 Grad. In der Nacht klettert oder beziehungsweise fällt das Thermometer dann auf 13 Grad und dann morgen im Tagesverlauf haben wir Maximaltemperaturen von 16 Grad. Ja, und wir gehen erstmal rein mit ein bisschen Musik. Gleich habe ich aber erstmal auch einen Gast bei mir, den kündige ich euch gerne schon mal an. Und zwar ist gleich Hendrik Menzel bei mir von Kulturland MV. Und der wird gleich über ein Wandgraffiti sprechen, was hier bei uns an der Frieda 23 heute Abend eingeweiht wird. Mehr dazu gibt's aber gleich. Erstmal ein bisschen Mucke, und zwar Royal Blood mit 10 over 10. Und dann hören wir uns gleich wieder.

Ihr hörtet Fehlfarben mit Der letzte Traum um 16.10 Uhr hier im Home Run bei Radio Loro. Heute Nachmittag mit Maria. Ja, wir gucken auch wieder weiter auf musikalische Geschichten hier. Und zwar geht es erstmal um das Album der Woche. Ich hatte für alle, die sich fragen, oh, ich habe doch einen Gast angekündigt, der gleich kommen wird. Kommt noch, ja. Aber erstmal machen wir das Album der Woche. Und zwar trägt das den Titel Klepto und stammt von der Band Muff Potter. Auch heute stellen wir euch einen Song daraus vor. Der Bonustrack Königsesch, und zwar, das ist der Track, den wir euch jetzt vorstellen, das ist das persönlichste Stück aus dem Klepto-Kosmos. Benannt nach dem Friedhof, auf dem der frühere Muff Potter-Gitarrist Dennis Scheider begraben liegt, setzt sich der Song mit dessen Tod im März 2025 auseinander. Über 5,5 Minuten entfaltet sich ein Stück, das die Absurdität des Lebens nicht nur berührt, sondern ihr direkt gegenübertritt und gleichzeitig die gemeinsame Zeit feiert. Am Ende ist Scheider selbst zu hören. Ein kurzes Sample, in dem er herumalbert, ein Moment, in dem Erinnerung und Leichtigkeit, Verlust und Nähe zusammenfallen. Also nun von unserem aktuellen Album der Woche hört ihr Muff Potter mit Königsesch.

Ihr hörtet Königsesch von Muff Potter, ein weiterer Track von unserem Album der Woche Klepto. Morgen stellen wir euch dann den nächsten Song der Platte vor, also schaltet gerne wieder ein, Weckrufen morgen früh, da gibt's dann den nächsten Track. Ja, 16.17 Uhr haben wir es jetzt. Ich hoffe, ihr kommt gut in euren Feierabend. Jetzt gibt's erstmal wieder ein bisschen weitere Musik für euch, und zwar Il Civetto mit Liebe auf Eis.

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1: Ja, und genau so heißt der Track von Il Civetto, den ihr gerade gehört habt, hier im Loro Home Run. Ja, am Samstag jetzt, dem 26. September, da gibt's wieder den Klimaaktionstag in der Rostocker Innenstadt. Was dort in diesem Jahr alles so geplant ist, verrät uns jetzt Josephine Busch. Sie ist vom Amt für Klima- und Umweltschutz, welches den Klimaaktionstag organisiert hat.
2: Das Motto des diesjährigen Klimaaktionstags lautet Wasser bewegt Rostock. Warum wurde gerade dieses Motto gewählt?
3: Das Motto wurde im Februar gewählt oder im Januar vielleicht sogar schon. Und da war Wasser ganz groß in der Presse wegen der ganzen Baustellen, die wir dieses Jahr in Rostock rund ums Wasser haben. Und da haben wir festgestellt, dass das Wasser dieses Jahr nicht nur die Verwaltung und die Eigenbetriebe der Stadt, sondern auch die Bürgerinnen und Bürger sehr stark interessieren dürfte aufgrund dieser Baustellen. Und dann haben wir gedacht, nehmen wir das dann gleich als Thema für den diesjährigen Klimaaktionstag.
2: Wie werden Sie dieses Motto konkret auf den Klimaaktionstag umsetzen?
3: Nordwasser hat dieses Jahr die Schirmherrschaft zusammen mit unserer Senatorin für Infrastruktur, Umwelt und Bau, Frau Dr. Fischer-Gede. Außerdem wird es einen großen Wasserspielplatz auf dem Uniplatz geben und die Fachvorträge spiegeln das Motto auch wieder.
2: Auf dem Klimaaktionstag gibt es ja jedes Jahr viele Infostände, Workshops und Aktionen an verschiedenen Orten. Was wird denn in diesem Jahr alles geboten?
3: Also es wird eine Hüpfburg geben. Wir werden einen Flohmarkt des Flohmarkt e.V.s haben. Es wird natürlich an Musik auch nicht mangeln. Dann haben wir wieder unsere beliebte Fahrradversteigerung von der Deutschen Bahn, ein Kuchenbazar und ganz, ganz viele Infostände. Und was an den Infoständen gemacht wird, das entscheiden aber die Betreiber der Stände selbst. Da kann ich nichts zu sagen.
2: Ja, früher fand der Klimaaktionstag ja immer in der Langen Straße statt am Sonntag. Seit letztem Jahr ist es Samstag. An verschiedenen Orten. Wo denn genau?
3: Es ist dieses Jahr wieder auf dem Neuen Markt, auf dem Universitätsplatz und im Klostergarten.
2: Neben den Infoständen gibt es ja auch immer ein Bühnenprogramm. Was haben Sie denn für den 26. September so geplant?
3: Es wird wie in jedem Jahr unsere Stempelkartenaktion geben, wo die Besucher und Besucherinnen sich Stempel an den Ständen abholen können und dann Preise gewinnen können bei uns auf der Bühne. Dann wird es das Theaterstück von den Freigeistern Pippi Langstrumpf geben. Wir haben die Schulband der Nordlichtschule da und das Künstlerduo Lilly Brent.
2: Was ist aus Ihrer Sicht das Highlight des Klimaaktionstages 2026? Haben Sie einen persönlichen Favoriten?
3: Ja, mein persönlicher Favorit ist der Wasserspielplatz. Da bin ich sehr gespannt, wie der aussehen wird und was der alles zu bieten hat.
2: Im Anbau des Rathauses werden ja verschiedene Fachvorträge geboten. Was ist denn noch alles mit am Start?
3: Wir werden was über den Erdbeckenspeicher erfahren, den die Stadt bauen möchte. Dann, wie die Stadt sich auf etwaige Überschwemmung vorbereitet, zu dem Thema Schwammstadt 2080 wird es einen Vortrag geben. Es wird aber auch einen Vortrag von den Stadtwerken zur Energiewende geben. Und über unsere Stadtbäume und deren Trockenstress wird auch gesprochen.
2: Ja, wann und wo findet das Ganze nochmal statt?
3: Das findet am 26.09. zwischen 11 und 17 Uhr statt.
1: Ja, und alle Infos zum Klimaaktionstag, die findet ihr dann unter klimaaktionstag-rostock.de. Und by the way, auch Radio Loro ist natürlich mit vor Ort beim Klimaaktionstag am Samstag. Wir werden eine Live-Sendung machen ab 13 Uhr bis 15 Uhr, wenn ich mich nicht täusche. Also kommt gerne vorbei, dann könnt ihr auch nochmal live miterleben, wie so eine Sendung entsteht. Ja, und generell Umweltthemen, wenn euch die besonders interessieren, schaltet auch gerne nachher 18 Uhr ein. Da gibt es nämlich hier wieder das Umweltkonzentrat und da wird es auch nochmal viel um jetzt die Nachhaltigkeitswoche gehen. Ja, 16.23 Uhr, auch zum Thema Nachhaltigkeitswoche bzw. Klima gibt es gleich nochmal einen, einen Studiogast bei mir. Und zwar Hendrik Menzel kommt vorbei von Kulturland MV. Das wird aber so in den nächsten 10 Minuten wahrscheinlich sein und wird dann nochmal berichten von den Klimastreifen, die jetzt hier an der Frieda 23 sind. Dazu gibt es dann aber in ein paar Minuten mehr. Vorher gibt es noch mal ein bisschen Musik für euch. Erstmal Endless Wellness mit So allein sollen wir nie wieder sein.

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1: Ja, pünktlich um 16.30 Uhr schauen wir einmal auf das Wetter. Aktuell 17 Grad in Rostock. Der Wind kommt ganz schwach aus West, aber es gibt eine kleine Regenwahrscheinlichkeit, 30% aktuell zumindest. Das heißt, es ist möglich, dass ihr vielleicht noch ein paar Tröpfchen heute abbekommt, wenn ihr noch auf dem Weg vielleicht nach Hause seid oder irgendwo anders hin. Ansonsten bleibt es auf jeden Fall bewölkt. Heute Nacht ist auch noch mal der ein oder andere Schauer drin. Wir haben dann Tiefsttemperaturen von 12 Grad und morgen geht es mit ein bisschen ein paar Windböen in den Tag. Der Wind ist schwach bis mäßig aus West und die Böen sind dann bei 40 Kilometer die Stunde. Höchsttemperaturen können wir morgen von 17 Grad ungefähr erwarten. Und habe ich das schon gesagt, es könnte vielleicht auch mal regnen, zumindest am Vormittag. Also wenn ihr jetzt schon gedanklich plant, was ihr morgen anziehen wollt, vielleicht war euch das eine kleine Hilfe.
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1: Ja, und ich hoffe, dahin seid ihr unterwegs. Couchwetter, finde ich, ist es immer, wenn es direkt bewölkt ist und so ein bisschen kühler wird, so ein bisschen Herbst-Vibes. Ja, kann ich auf jeden Fall nachvollziehen. Ich hoffe, ihr seid, wo ihr auch immerhin auf dem Weg seid, gut unterwegs und kommt gut in euren Feierabend rein. Wir machen jetzt erstmal wieder ein bisschen Musik und dann gleich gibt es ein paar Infos zu euch zu den Klimastreifen, die sich jetzt neu bei uns hier am Gebäude befinden. Ein Graffiti mit den Klimastreifen hier an der Frieda 23. Darüber erzählt uns gleich Hendrik Menzel mehr. Aber wie gesagt, vorher noch ein bisschen Musik. Erstmal die Fugees mit Fugila. Viel Spaß.

0: Ja, ihr hörtet gerade die Fugees mit Fugila hier um 16.36 Uhr im Loro Home Run. Ja, wer von euch vielleicht die letzten Tage mal bei uns an der Frieda 23 vorbeispaziert ist, hat vielleicht schon mal gesehen, dass die Außenwand des Gebäudes jetzt ein neues Graffiti hat. Direkt am Vordereingang, wenn ihr da mal vielleicht wart oder an der Straße vorbeigegangen seid, ist es nämlich zwischen den beiden Fensterreihen des Erdgeschosses und der ersten Etage. Da könnt ihr jetzt so blaue und rote Streifen erkennen. Und das sind nämlich die sogenannten Klimastreifen. Also die sind von dunkelblau, werden die dann immer heller und dann Richtung Rot und immer dunkler Rot. Ja, sie visualisieren dann grafisch den Klimawandel und heute Abend wird das Kunstwerk dann auch öffentlich hier präsentiert. Und darüber darf ich nun mit zum einen Henrik Menzel von Kulturland MV sprechen, aber auch mit Christine Decker von der Heinrich-Böll-Stiftung. Hallo.
1: Hallo.
0: Genau, ihr von Kulturland MV und von der Heinrich-Böll-Stiftung, ihr habt das ja, das Projekt gemeinsam initiiert, wenn ich das richtig gelesen habe, mit der Kulturstiftung des Bundes und mit der Caro-Gesellschaft. Da wäre jetzt mal einmal meine Frage, könnt ihr uns da einmal mitnehmen, wie genau kam es dazu, dass die Klimastreifen nun hier bei uns an der Frieda zu sehen sind, Christine?
2: Ja, ich hatte schon länger das Projekt vor Augen, dass ich das mal in Rostock visualisieren möchte, weil die Klimakrise ist ja eine sehr komplexe Angelegenheit. Fakten in der Debatte sind manchmal auch so ein bisschen verquer und ich dachte, diese Streifen, so wie sie Ed Hawkins, das ist ein Klimawissenschaftler aus England, visualisiert hat, so ungefähr vor 10 Jahren, das ist ziemlich gut, um auch quasi zu zeigen, wie gerade der Stand ist. Ne? Man guckt sich das Bild an und sieht irgendwie bis 2000 ist es noch so blau, dann wird es rötlicher und die letzten 10 Jahre ist es schon richtig doll rot und es schwaberte in meinem Kopf. Ich habe auch verschiedene Orte mal angefragt, mal angeguckt. In Leipzig gibt es zum Beispiel die Sachsenbrücke, wo das auch schon vor vielen Jahren auf den Boden gemalt wurde. Und dann bin ich wieder zurückgekommen an meinen Arbeitsplatz und dachte, da ist es vielleicht am einfachsten und bin dann mal zum Vorstand gegangen und habe dann gesagt, hey, wollen wir das nicht zusammen hier umsetzen? Und da fiel uns natürlich diese Reihe zwischen den Fenstern auf, die sehr prägnant ist. Und dann gab es eine Entscheidung im Haus und ja, ich freue mich, dass das geklappt hat.
0: Ja, ist auf jeden Fall, dachte ich auch, als ich vorbeigegangen bin, das passt da ja perfekt rein. Magst du vielleicht mal ein bisschen genauer beschreiben, wie das Ganze aussieht, wenn was noch nicht gesehen hat jetzt vielleicht?
2: Ja, man kommt sozusagen aufs Haus zu und sieht halt auf der linken Seite das Jahr 1850 und da setzen wir ein, das ist ja auch der Startpunkt der Industrialisierung und man sieht quasi, wie einzelne Streifen gemalt sind, relativ dunkelblau und das geht viele Meter weiter, ich glaube nicht ganz 20, aber so in der Richtung. Und wie gesagt, ab dem Jahr 2000 wird es halt schon ein bisschen rötlicher und die letzten Jahre sehr, sehr tiefrot. Und der Klimawissenschaftler hat quasi einen Durchschnittswert genommen und die Jahre sind die Abweichung zu diesem Durchschnittswert. Und das ist der globale Durchschnitt, also es ist die globale Erdtemperatur. Es gibt diesen Wert auch noch für andere Orte, die man sich darstellen lassen kann. Aber dieser Ort ist wirklich schon, oder diese globale Darstellung ist die eindrücklichste für uns. Und da, das ist mir einfach wichtig, das sind wissenschaftliche Fakten, die stehen auch nochmal unten erklärt an einem Fenster dran, kann man sich auch anschauen, woher das kommt. Und manchmal ist es ja in der Debatte wirklich schwierig, sich zu einigen, aber nein, wir wollen eigentlich auch Fakten zurückholen, wir wollen Wissenschaft nach vorne stellen und auch sagen, hier sind die Fakten und lass uns jetzt gucken, wie wir die besten Politikangebote gemeinsam entwickeln, damit wir der Klimakrise begegnen können. Und das ist so ein bisschen auch Ziel der Geschichte und hier im Haus haben wir auch schon einiges gemacht, von Solaranlage bauen bis andere Dinge, um uns quasi einzubringen, gesellschaftlich, um zu sagen, hey, wir müssen es zusammen machen. Und ich finde wichtig, einfach auch vor dem Hintergrund des Backlashs, Klima fällt immer so runter die letzten Jahre so ein bisschen, zu sagen, hier ist ein Statement, das sind die Fakten, die wir gerade vor Augen haben. Lasst uns was gemeinsam tun und da können wir jetzt auch nicht sagen, wir verdrängen und machen einfach weiter.
0: Ja, es ist ja direkt im Gesicht. Ne? Man sieht es direkt, man muss auch nicht viel wissenschaftliches Vorwissen haben. Man sieht genau, was die Farben aussagen. Und das ist dann so, du meintest ja ganz links, also was früher war, ist es noch blau und das ist dann die Abweichung ja nach unten wahrscheinlich von dieser Durchschnittstemperatur, nach rot nach oben.
2: Genau, ich glaube, der Wert, er bezieht sich auf so ein Durchschnittswert von 1960 bis 2010 und da wird die Abweichung gemessen und das stellt er dann da mit diesem Farbschema.
0: Ja, genau. Und global ist ja auf jeden Fall auch sinnvoll, das geht dann auch alle was an, jede Person. Ne? Super. Und du hast jetzt ja auch schon diese Jahreszahlen angesprochen. Jetzt, wenn man davor steht, habe ich gesehen, es geht ja bis 2050, aber es ist natürlich die Zukunft, das ist noch freigelassen. Ist dann da auch geplant, dass das noch aufgefüllt wird in den Jahren, die kommen?
2: Wer gesehen hat, wie es entstanden ist, der Rostocker Künstler Paul Seko hat das gemacht. Wir hatten 2 Tage eine Hebebühne hier, es war schon ein relativ hoher Aufwand. Aber natürlich soll auch bedeuten, sozusagen dieser Freiraum, dass wir haben es auch noch in der Hand, ne? Wir können dort was tun. Klar würden wir jetzt gerne jedes Jahr einen Streifen machen, mal gucken, ob wir das direkt so realisieren können, ob Paul sich mit einer Leiter da reintraut. Aber wünschenswert ist das natürlich schon, das weiterzumachen, damit die Leute auch, ne? Verdrängen habe ich schon erwähnt, dass das keine Option ist. Wir müssen handeln und wir müssen auch uns die Fakten anschauen.
0: Ja, voll. Und dann heute Abend, 18 Uhr, ne, werdet ihr das Ganze auch nochmal öffentlich präsentieren? Werdet ihr da auch nochmal über die Entstehung des Graffitis sprechen oder was können die Leute generell heute Abend erwarten, wenn sie da vorbeikommen?
2: Es gibt natürlich auch ein paar Snacks und eine Brause, aber wir hören natürlich auch, was das Haus tut. Das finde ich auch sehr wichtig, weil wir haben jetzt was an die Wand gemacht. Das heißt ja nicht, damit ist es getan, sondern was kann man eigentlich tun? Und wir wollen ein bisschen gucken, zum Beispiel auch, was macht die Frieda im Klimabereich, zum Beispiel die Solaranlage, aber auch Klimaanpassung. Was haben wir getan? Zum Beispiel der Parkplatz wurde bei uns teilentsiegelt. Wir haben versucht, Fassadenbegrünung auf der Rückseite zu machen. Es wurden 2000 Liter Regenwassertank angeschafft. Das sind alles so Aspekte, die wichtig sind, zum einen sich anzupassen ans Klima und andererseits auch, ne, zu schauen, was können wir noch mehr tun, Heizung runterdrehen hier im Haus und vielleicht auch gemeinsam zu werben und auch das Thema in den Vordergrund zu stellen. Und da, glaube ich, kommt auch eine Tagung ganz recht, die morgen dann im Haus stattfindet.
0: Genau, da sprechen wir auch gleich noch drüber. Vorher würde ich noch mal ganz kurz bei heute Abend bleiben, ja. Aber da spreche ich auch direkt mal Hendrik an von Kulturland. Und zwar wird ja heute noch im Anschluss dieser Präsentation ein kleiner Film gezeigt, wo es auch noch mal ums Klima geht. Magst du da vielleicht noch mal kurz was zu sagen?
1: Ja, das ist gar kein kleiner Film. Das ist ein richtig langer Dokumentarfilm. Und der ist, heißt Melt, ist von Nikolaus Geierhalter, österreichischer Regisseur, sehr bildgewaltiger Film, der dieses Jahr in Schwerin auf dem Filmkunstfest seine Premiere hatte. Und genau, und der Regisseur ist auch vor Ort und hinterher gibt es ein kleines Gespräch dazu. Bei beiden Sachen, oh, die Schiffe kommen schon. Bei beiden Sachen geht es ja ein bisschen darum, was kann Kultur tun, um ja, auf den Klimawandel oder Klimaveränderungen aufmerksam zu machen. Und da ist diese Klimastreifen eben erstmal ein Eyecatcher, um ins Gespräch zu kommen. Und dieser Film ist eben auch so eine Sache, man konsumiert den ja erstmal nur und kommt darüber ins Nachdenken, wie Christine sagt, was man dann vielleicht tun kann. Und der Klimawandel ist jetzt nicht unbedingt was einem jeden Tag direkt persönlich begegnet, weil er vielleicht woanders passiert oder im Winter nicht so spürbar ist. Aber Filme oder auch dieses Kunstwerk am Haus helfen eben dabei, das ins Bewusstsein zu holen.
0: Ja, macht das auch nochmal greifbarer und dann können Leute eben auf so einer Veranstaltung, wie ihr sie jetzt macht, auch nochmal ins Gespräch kommen und man kann schauen, was kann man hier im kleinen Rahmen erstmal machen, so wie es die Frieda zum Beispiel schon gemacht hat. Super. Und dann wollte ich auch nochmal gerne diese Veranstaltung morgen ansprechen. Das ist ja auch alles im Rahmen der Nachhaltigkeitswoche, die jetzt ja auch gerade stattfindet. Und morgen gibt es dann beziehungsweise heute, diese Veranstaltung ist ja der Auftakt für Netzwerk Zero. Hendrik, magst du dazu auch noch ein bisschen was sagen? Was genau ist das? Was passiert da morgen?
1: Ja. Genau, also heute ist sozusagen der Kickoff für die Rostocker und Rostockerinnen. Also alle sind wirklich herzlich eingeladen, einfach um 18 Uhr vorbeizukommen, mit uns ein Glas Sekt oder eine Brause zu trinken, eine Brezel zu essen und eben diesen tollen Film kostenlos sich anzusehen. Und morgen beginnt dann Zero die Fachtagung. Das heißt, da kommen ungefähr 100 Leute aus ganz Norddeutschland. Die Kulturstiftung des Bundes hat eingeladen, um eben darüber zu sprechen, was kann im Kulturbereich für den Klimaschutz getan werden, aber auch welche Klimaanpassungsmaßnahmen müssen in Kultureinrichtungen getätigt werden. Und Christine hat es schon angedeutet, da passieren schon ein paar Sachen, aber da ist noch deutlich Luft nach oben.
0: Könnt ihr so Beispiele nennen, was das zum Beispiel sein kann oder so, was man da schon machen kann im Kulturbereich? Gibt es da irgendwas, was man so ad hoc irgendwie sagen kann oder wird das morgen eher detaillierter dann wahrscheinlich?
1: Das ist ganz unterschiedlich, ne? Da geht's natürlich auch um Gebäude. Was kann man an Gebäuden tun? Muss man weniger heizen? Kann man besser isolieren? Kann man eine PV-Anlage, eine Dachbegrünung oder sonstiges bauen? Es geht um Klimawissen auch, welches Wissen kann über den Kulturbereich vermittelt werden oder auch welche Öffentlichkeit kann hergestellt werden.
2: Aber bei uns zum Beispiel, wenn wir die Montagskinos machen, ne, und wir Regisseure einladen, gucke ich natürlich auch, wenn ich Menschen jetzt aus Wien habe, sage ich auch, hey, können wir eine Videokonferenz machen? Musst du jetzt 1000 Kilometer anreisen dafür? Oder findet man andere Möglichkeiten, mit Leuten auch ins Gespräch zu kommen und dann auch was einzusparen? Also da gibt es von Anreise bis von Künstlern bis quasi im Haus Veränderungen machen, wie ist die Wärmeversorgung und so weiter, gibt es verschiedene Optionen. Und das ist schon total wichtig, dass auch Player wie Kulturland auch die Stiftung hier ins Haus holen, um auch in Mecklenburg-Vorpommern nochmal für Vernetzung zu sorgen. Also danke an meiner Stelle, von meiner Stelle an dich.
1: Ja, das kann ich nur zurückgeben. genau, Mobilität ist ein ganz großer Faktor im Kulturbereich. Mhm. Wo kommen die Leute her? Wer bewegt sich von wo nach wo? Publikumsmobilität ist in einem Flächenland wie Mecklenburg-Vorpommern echt ein Knackpunkt. Wir sind ein Festivalland. Wenn alle einzeln mit dem Auto hinfahren, ist das auch problematisch. Darüber kann man ruhig mal sprechen.
0: Ja, total wichtig, dass ihr diese Themen auch nochmal, auch hier ins Radio nochmal bringt und generell auch nochmal für alle Leute, die eben so einfach rumlaufen. Genau, du möchtest gerne noch was
2: sagen. Ein Punkt noch, natürlich soll das alles nicht selbstbehaftet sein. Also wir müssen auch gucken, dass wir gesellschaftlich nach vorne gehen. Also wir wollen auch nicht nur moralisch sagen, jeder auf sich selber gucken, sondern uns ist auch wichtig zu sagen, hey, man muss auch politisch was tun und die Leute nicht allein im Regen stehen lassen.
0: Ja, gerade nach letzter Woche nochmal wichtiges Statement, ja. Möchtet ihr sonst gerne noch was loswerden dazu? Dann danke ich euch auf jeden Fall, dass ihr hier wart. Christine Decker und Henrik Menzel. Und ja, kommt gerne also heute vorbei, 18 Uhr, wenn die Klimastreifen hier quasi nochmal eingeweiht präsentiert bei der Frieda 23. Anschließend noch ein Dokumentarfilm Meld im Livo, alles kostenfrei. Kommt gerne vorbei und dann danke ich euch, dass ihr hier wart. Und wir machen weiter mit Musik und zwar gibt es jetzt erstmal Coach Party mit Microaggression.
3: Tschüss.
2: Ciao.

Ihr hört den Loro Home Run hier auf Loro 90,2. Schön, dass ihr eingeschaltet habt. Ja, hier auf Loro spielen wir ja unterschiedlichste Musikgenres von KünstlerInnen. Unsere Redakteurin Shanice ist aber aufgefallen, dass wir kaum Songs von dem deutschen Rapper Soli haben. Kennt ihr den? Wenn noch nicht, dann werdet ihr ihn spätestens jetzt kennenlernen, und zwar in einem Künstlerporträt, was Shanice über den deutschsprachigen Künstler Soli gemacht hat.

Das ist Solis zuletzt veröffentlichter Song Aguilera Christina, der am 26. August erschienen ist. Soli heißt mit bürgerlichem Namen Luca Carlo Politano und ist am 2. Mai 1997 geboren und in Nordrhein-Westfalen aufgewachsen. Bereits in seiner Kindheit und Jugend entdeckte der Künstler seine Leidenschaft für die Musik. Nach seinem Psychologiestudium machte er sich schließlich zu seinem Lebensweg. Anfang 20 zog er für die Musik nach Berlin und erschaffte sich dort eine eigene Nische. Sein Debütalbum Ich wünschte, es würde mich kümmern aus dem Jahr 2023 ist das bekannteste und meistgestreamteste Album des Rappers. Er thematisiert das emotionale Spannungsfeld zwischen Tiefsinnigkeit und demonstrativer Gleichgültigkeit. Es beschreibt eine persönliche Reise durch seine Lebenswelt, die stark von den Widersprüchen des schnellen Aufstiegs geprägt ist. Anstelle eines starren roten Fadens setzt das Album auf eine dichte, melancholische Gesamtatmosphäre, die Genres wie Trap, Cloud-Rap und R&B miteinander vermischt. Ein darauf enthaltener Track heißt Schweden. Der Titel bezieht sich auf einen gemeinsamen Urlaub mit seiner Freundin im Winter 2021-22 in Schweden, der für Solis Karriere zu einer Art Wendepunkt wurde. Er entstand erst wenige Tage vor der finalen Albumabgabe und Soli nutzte ihn, um ungefiltert alles rauszulassen, was ihn zu diesem Zeitpunkt beschäftigte.

0: Ein weiterer Song auf seinem Album Ich wünscht, es wird mich kümmern ist Chrysanthem, den er zusammen mit der Sängerin Layla aufgenommen hat. Im Gegensatz zu der sonst oft düsteren Stimmung des Albums beschreibt der Song eine tiefe, leidenschaftliche und fast schwerelose Liebesbeziehung. Die namensgebenden Blumen stehen im Songtext sinnbildlich für Schönheit und Vergänglichkeit. Sie dienen als Metapher für die Gefühle und die Hingabe innerhalb der Beziehung.
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Im April 2024 folgte die ausverkaufte Ich wünschte, es wird mich kümmern Tour, mit der Soli neue Impulse für Live-Erlebnisse setzte. Mit dem bewussten Abkleben der Handykameras bei seinen Konzerten schaffte er einen Raum, in dem das Publikum den Moment unmittelbar erlebt. Die Aktion sorgte für große Aufmerksamkeit, ging viral und verstärkte den Hype um Soli nachhaltig. Sein im Jahr 2025 veröffentlichtes Nachfolgewerk Trance stieg direkt an die Spitze der deutschen Charts. In das Album sind Elemente von Techno- und Metal-Musik sowie verschiedene andere expressionistische Kunstformen eingeflossen. Mit Trance entwirft Soli eine Hommage an die Echtheit von Dingen und entwickelt sein Genre entscheidend weiter. Noch bevor ein einziger neuer Song daraus veröffentlicht wurde, waren alle Tickets für seine Trance-Tour im Oktober 2025 innerhalb von 2 Tagen ausverkauft.

Ja, das war ein kleiner Ausschnitt aus Sollys Song Ich kann nicht warten aus seinem im Juni 2025 erschienenen Album Trance. Ja, 16.57 Uhr haben wir jetzt. Es gibt erstmal wieder ein bisschen weitere Musik für euch und zwar Dry Cleaning mit Rocks.

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1: Das gibt's jetzt erstmal um 17 Uhr für euch. Ihr seid immer noch beim Home Run hier auf Loro 90,2. Ja, und wie sieht das Wetter aus? Bewölkt, das kann man sehr gut sehen, wenn man aus dem Fenster schaut. Und so bleibt es auch heute noch, bis dann die Sonne nachher untergeht. Viel werden wir von ihr also nicht mehr haben. Aktuell 17 Grad, immer mal wieder Regen, auch heute möglich zeitweise. Soll dann aber zum Abend hin erstmal wieder trocken werden. In der Nacht und morgen Vormittag dann aber gibt's wieder Regen. Der Wind ist aktuell schwach aus Südwest unterwegs und ist dann morgen mit Böen morgen Vormittag unterwegs, und zwar bis zu 40 Kilometer die Stunde, also ein bisschen windiger und auch ein bisschen Regen. Also wirklich, ja, der Herbst ist da, das kann man wohl so sagen. Morgen dann Höchsttemperaturen von 17 Grad, heute Nacht erreicht das Thermometer dann noch 12 Grad und ja, morgen auch wenig Sonne. Wenig Sonne, dafür ein bisschen nass.
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1: Ja, und das bekommt ihr hier auf Loro 90,2 beim Home Run. Schön, dass ihr da seid und zuhört. Ich hoffe, ihr seid schon auf dem Weg nach Hause oder irgendwohin in eure Freizeitaktivitäten. Was macht man so Schönes jetzt im Herbst? Das ist wieder eine Zeit zum Stricken, zum Häkeln, zum Lesen. Wobei im Sommer ist es ja auch nicht ausgeschlossen. Aber Herbst, ja, eine schöne Serie anmachen, auf die Couch lümmeln und ein bisschen häkeln vielleicht. Das ist doch eine schöne Idee. Und für alle, die noch dranbleiben, für die gibt es jetzt ein bisschen schöne Musik, und zwar ein Song von Phoebe Bridgers. Die amerikanische Musikerin hat jetzt nämlich vor kurzem, gerade vor ein paar Wochen, noch nicht zu lange her, ein neues Album rausgebracht. Ja, in dem Song, den wir gleich hören, da geht es dann um ihren aktuellen Partner, und zwar Bob Burnham oder Bo Burnham auch genannt. Das ist ein amerikanischer Comedian, mit dem sie jetzt seit einer Weile schon liiert ist. Und ja, über ihn hat sie einen Song geschrieben, und der heißt Bobby, und den hören wir jetzt.

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1: Ihr hörtet Jupiter Flynn mit Monsters and Men hier im Loro Home Run am Mittwoch. Ja, die MV-Landtagswahl, die liegt ja nun bereits hinter uns. Gestern haben sich dann im Schweriner Schloss die vier Fraktionen konstituiert, die in der nächsten Legislaturperiode dem Landtag angehören. Und das sind die Parteien AfD, SPD, Linke und Bündnis 90 Die Grünen. Nun blickt man auf die Bildung der neuen Landesregierung. Die AfD ist zwar am Sonntag als Wahlsiegerin hervorgegangen, hat aber keine möglichen Koalitionspartner und sieht sich nun als einzige Oppositionspartei. Ministerpräsidentin Manuela Schwesig von der SPD will Sondierungsgespräche mit den Linken und Grünen für eine Koalition aufnehmen. Rechnerisch braucht sie ein Bündnis mit beiden Parteien, um eine Mehrheit zu erreichen. Aber was sieht der Zeitplan für die nächsten Wochen vor und welche Faktoren werden nun entscheidend für die Regierungsbildung? Über mögliche Szenarien nach dem Votum hat meine Kollegin Flavia vor der Landtagswahl, muss man dazu sagen, mit Dr. Jan Müller gesprochen. Dr. Jan Müller ist Politikwissenschaftler an der Universität Rostock.
2: Wir haben 4 Wochen, bis der Landtag sich konstituieren muss und dann haben wir nochmal 4 Wochen laut Landesverfassung, bis ein Ministerpräsidentin, ein Ministerpräsident gewählt werden muss. Das heißt, wir haben insgesamt 8 Wochen, bis eine Koalition oder eine Regierung, die in irgendeiner Form von irgendeiner Partei toleriert wird, indem das irgendwie gefestigt und abgesprochen sein muss. Das ist durchaus eine Herausforderung, weil die Tolerierungsmechanismen in Thüringen und Sachsen, die haben 8 und 10 Wochen gebraucht, um sie zustande zu bringen. Das ist aber ein Fakt, was die Parteien wissen und wo ich hoffe, dass schon Gespräche geführt wurden und dass man sich der Situation im Klaren ist. Wenn es eben nicht gelingt, eine Ministerpräsidentin mit einer Mehrheit zu wählen, dann gibt die Landesverfassung vor, dass die Mehrheit des Landtages über die Auflösung des Landtages und Neuwahlen entscheiden kann. Und wenn auch dies nicht passiert, dann wird ein Ministerpräsident mit der Mehrheit der Stimmen gewählt. Also mit einfacher Mehrheit, nicht absoluter Mehrheit, sondern einfacher Mehrheit. Und dann können so Kemmerich-Szenarien möglich werden oder halt eben Enthaltungen oder bei Pattsituationen oder es fehlt jemand krank im demokratischen Lager. Genau, dann wären so Chaos-Situationen möglich. Aber das halte ich definitiv nicht für das wahrscheinlichste Szenario.
3: Welche Faktoren werden aus Ihrer Sicht, sagen wir so, besonders entscheidend für eine Regierungsbildung oder für die Regierungskoalition?
2: Also, die erste Frage ist: Gibt es etablierte Koalitionsmodelle, die eine Mehrheit finden? Das ist jetzt mit Blick auf die historische Erfahrung mit Mecklenburg-Vorpommern nicht der Fall. Rot-Rot-Grün würde ich aber irgendwo dazu zählen, weil es diese Koalition schon gab in der Bundesrepublik, in Ländern und die Parteien aus einem Lager kommen und deswegen das einfach wäre. Tolerierung, Minderheitsregierung, da haben die Akteure wenig Erfahrung mit. Das erfordert klare Mechanismen der Absprache, der Konsultation, klare Verständigungen auf vielleicht 1, 2 Prestigeprojekte, auf Punkte, die man dann wirklich umsetzen will und dann lässt man noch ein paar Dinge offen. Aber ja, dafür müssen alle Parteien nach der Wahl in der Lage sein, auch zu funktionieren, als Vertreter in diesen Verhandlungen aufzutreten. Und ja, am Ende würde ich mir wünschen, wenn auch damit ein echtes politisches Projekt verbunden ist und nicht nur die Verhinderung einer AfD. Weil das ist ja das, was, glaube ich, ein zentraler Punkt ist, die AfD hat ein Narrativ, das muss uns nicht gefallen, aber die anderen Parteien haben erstmal das Dagegen-Narrativ und es fehlt mir persönlich an Vision für das Land Mecklenburg-Vorpommern für die nächsten 5,

0: 15 Jahre, wie soll das Land aussehen? Und sich nur an der AfD abzuarbeiten, führt halt dazu, dass man zu sehr klein-klein denkt und ja, keine Botschaft schafft, die die Menschen vielleicht auch wieder in die wirkliche politische Mitte zurückholt.
1: So, Dr. Jan Müller von der Uni Rostock. Und ja, mit der Landtagswahl wird sich auch die September-Folge des Loro Politradars mit den Reaktionen und Analysen beschäftigen. Wie immer dann am vierten Donnerstag im Monat, also morgen dann 18 bis 19 Uhr. Jetzt ist aber erstmal Mittwoch, 17.15 Uhr und es gibt weiter ein bisschen Musik für euch. Wir hören jetzt Dead Poets Society mit Cold von ihrem künftigen Album, was nächste Woche rauskommt.

0: Bilderbuch mit I'm Not Gonna Lie hörtet ihr hier im Loro Home Run. Ich hoffe, ihr seid ja gut auf dem Weg in den Feierabend, wo auch immer ihr jetzt gerade unterwegs seid. Vielleicht seid ihr auch zu Hause und chillt einfach auf dem Sofa und hört Loro. Da freue ich mich auch. Schön auf jeden Fall, dass ihr eingeschaltet habt. Ja, wenn ihr schon immer mal was wissen wolltet, wo ihr sagt, ja, das ist ja richtig gut zu wissen, dann ist natürlich unsere Rubrik gut zu wissen, die jeden Mittwoch läuft, was für euch. Und ja, was ihr da heute so gut zu wissen ist, das hört ihr jetzt.
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2: Was wäre eine Welt ohne DIN-Normen? Wie mein alter Kunstlehrer sagen würde, ein Chaos. Und ein Chaos ist nicht beherrschbar. Seit 1918 er- und überarbeitet das Deutsche Institut für Normung. Normen für alle erdenklichen Bereiche. Anfänglich nur für die Industrie. Daher kommt auch die Abkürzung DIN, Deutsche Industrienorm. Die allererste wurde für einheitliche Kegelstifte als Verbindungselement im Maschinenbau ausgearbeitet. Mittlerweile sind über 34.000 Normen registriert. Drei Viertel davon sind europäisch und international geltende. Wie groß muss ein Container sein, damit er von einem Schiff aus Asien auf einen deutschen Zug passt? DIN regelt. Was passiert, wenn ein Kind einen Schnuller verschluckt? DIN EN 1400 regelt. Jeder Schnuller hat zwei Löcher zum Weiteratmen. Wie viel muss jede Borste an meiner Zahnbürste aushalten? Was für eine Frage. DIN EN ISO 20126 regelt. Natürlich 15 Newton. Ach, und wie viele Tage hat eigentlich eine Woche? Richtig, das ist einfach 12. Achso, nee, warte. Ich muss nochmal nachschauen. Achso, 7 sind's, ne? Neben all den Normen in Maschinenbau, Optik, Luft- und Raumfahrt und Umweltschutz gibt es auch Dinge, die einen wirklich zum Schmunzeln bringen. Beispiel: Wenn man sich in sein Badezimmer eine neue Dusche einbaut, ist in der DIN 51097 in den Klassen A, B, C unterteilt, wie rutschig eine Oberfläche ist. Wichtig hierbei: Das Ganze gilt nur für bloße Füße. Für beschuhte Füße gilt eine andere Norm. Umgangssprachlich nennt man sie jeweils auch die Anti-Rutsch-Bewertungsgruppen. Herausgefunden wird das Ganze in ausgeklügelten Testverfahren, entweder auf einer geneigten Ebene mit einem sogenannten Tribometer oder mit einer Pendelapparatur. Je nach Reibungskoeffizient und Neigung ergibt sich dann eine Rutschklasse, eigentlich Physikklasse 11.
3: Wir unterscheiden zwischen dem Rutschfaktor Sitt und dem Aufprallfaktor Bums. Je kürzer das Sitt, desto eher das Bums.
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1: Ja, genau, da seid ihr immer noch gelandet beim Home Run auf Loro 90,2 um 17.32 Uhr mittlerweile. Ich hoffe, ihr habt schon Feierabend oder seid gerade auf dem Weg nach Hause oder irgendwo anders hin. Vielleicht seid ihr auch auf der Couch oder wo auch immer ihr uns zuhört. Hallo, ich bin Maria, ich darf euch noch eine halbe Stunde hier in euren Feierabend oder in eurem freien Tag, was auch immer, begleiten auf jeden Fall, wenn ihr eingeschaltet habt. Und ich verrate euch auch gerne mal direkt, was wir so für Wetteraussichten haben für noch den Rest des Tages.
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1: Ja, und wer schon länger zugehört hat, der hat vorhin gehört, dass ich gesagt habe, ja, es bleibt bewölkt, die Sonne zeigt sich nicht mehr. Und in dem Moment kam die Sonne natürlich raus, ja, sie war noch mal kurz da, aber die Wolken, die sind auch immer noch da, die haben uns nicht verlassen. Da hat sich nicht sehr viel dran verändert. Es kann auch hier und da noch mal einen kleinen Schauer heute Abend geben und dann auch vor allem noch mal nachher in der Nacht und morgen am Vormittag, da wird es auch noch mal nass. Aktuelle Temperaturen 16 Grad, heute Nacht geht es dann noch auf 12 Grad runter und morgen ist dann ähnlich wie heute von den Temperaturen her maximal 17 Grad. Der Wind morgen ein bisschen frischer unterwegs, zumindest mit Böen am Vormittag bis zu 40 Kilometer die Stunde. Das schwacht dann aber ab im Laufe des Tages. Und ja, die Sonne, ähnlich wie heute, die versteckt sich morgen auch so ein bisschen. Zum Abend hin kommt sie durchaus auch mal kurz raus. Aber ansonsten bleibt es auch bewölkt am morgigen Donnerstag. Ja, und zwar machen wir jetzt doch gleich weiter mit Musik, würde ich sagen. Und zwar ein Album, was am Freitag rauskommt von der britischen Band Nothing But Thieves. Die haben hier auch vor ein paar Wochen einen Titel der Woche gehabt, also einen Song, der aktuell war und besonders häufig bei uns im Weckruf gespielt wurde. Da hatte die Musik, nee Quatsch, ich erzähle keinen Mist, es war der Titel der Woche. Es war nicht nur Heavy Rotation. Also der Song lief auf jeden Fall des Öfteren bei Radio Lore, habt ihr vielleicht auch schon mal gehört. Stray Dogs heißt der, den spielen wir jetzt und ist ein kleiner Vorgeschmack auf das Album, was dann am Freitag rauskommt.

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0: ihr hörtet Bates mit Sick of Man hier im Home Run auf Lore 90,2. Unsere Musikredaktion, ja, die hat wieder gewählt und zwar eine Lorotation. Das ist ja unsere Heavy Rotation, also die Songs, die ihr diese Woche häufiger bei uns zu hören bekommt. Sie besteht immer aus 5 Songs und diesmal unter anderem mit dabei ist ein Song darüber, durch Schmerz und Liebeskummer zu wachsen, eine Band aus Kentucky, die von einem Neuanfang singt und ein ganz spezieller Liebesbeweis. Mehr verrät euch nun Alex aus der Musikredaktion.
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2: Mit ihrem Debüt Who Let the Dogs Out landeten die Lambrini Girls bei uns ein Album der Woche. Nun hat das Punk-Duo aus dem englischen Brighton für den 15. Januar den Nachfolger angekündigt. Die Entstehung von No Refunds fiel in eine schwierige Phase für beide Bandmitglieder. Salem musste sich 2025 tourbedingt eine Auszeit nehmen. Phoebe erlitt während der ersten Australien-Tour der Band eine Kopfverletzung. Beides hat die Verbindung der beiden zur Band und zur Musik nach eigener Aussage noch vertieft. Das neue Werk ist düsterer und direkter mit Themen wie Faschismus, KI und reproduktiven Rechten. Die erste Vorab-Single, Bang Bang Bang, macht genau das, was man von den Lambrini Girls erwartet. Richtig viel Spaß, richtig viel Wucht, richtig wenig Rücksicht. Unter der Oberfläche steckt aber mehr als nur Krach. Phoebe beschreibt die Hauptfigur des Songs als jemanden, der, Zitat, gleichzeitig wie eine christusähnliche Gestalt und wie der Teufel persönlich verehrt wird.

die Soundtracks der Videospielreihe EA Sports FC, früher FIFA, sind dafür bekannt, potenzielle Hits zu liefern. Die ausgewählten Songs kommen zumindest fast immer catchy daher und bleiben direkt im Ohr hängen. Die neue Single von Cage the Elephant hat es auf den aktuellen Soundtrack und nun auch in unsere Logotation geschafft. Die Band aus Kentucky besingt in Dying in Reverse das Gefühl, wie Phönix aus der Asche aufzuerstehen und schlägt dabei in die pulsierende Indie-Rock-Kerbe, die sich die Band schon vor Jahren angeeignet hat. Mit einem schleppenden Beat pulsiert der Track wie ein beständiger Herzschlag und fühlt sich dank der leuchtenden Synthes trotzdem leicht an. Sänger Matthew Schulz erklärte zu dem Song, Zitat, bei Dying in Reverse geht es im Wesentlichen um einen Neuanfang oder eine Art Wiedergeburt. Eher im Sinne eines Todes des Egos, eine Erneuerung von Geist und Herz. Die Reise, den Blick vom Selbst abzuwenden, um durch die Linse der Liebe klarer zu sehen und sich mit einem tieferen Sinn zu verbinden.

Unser Titel der Woche geht diesmal an Hooverphonic. Bei der Band aus dem belgischen St. Niklas drehte sich kürzlich das Personalkarussell. Sängerin Geike und Gitarrist Raimond verabschiedeten sich Anfang September mit einem letzten Konzert in ihrer Heimatstadt. Für Geike kehrte die ehemalige Sängerin Noemi zurück. Das einzig verbliebene Gründungsmitglied Alex hatte bereits zuvor an einem neuen Album mit GastmusikerInnen gewerkelt. Dabei entstand auch die aktuelle Single Second Life. Der Track liefert die für Hooverphonic gewohnten cineastischen elektronischen Grooves und verbindet Streicher mit dem warmen Gesang des flämischen Singer-Songwriters Jasper Erkens. Alex kommentierte den Titel wie folgt: Unsere erste Songwriting-Session führte sofort zu Second Life, einem Lied über eine heimliche Beziehung. Nachdem wir den Track abgemischt hatten, wusste ich, dass dieser Song die erste Single des neuen Albums sein musste.

Die Band Nice aus Los Angeles hat sich in den letzten Jahren einen Ruf für Musik erarbeitet, die ebenso provokativ wie zutiefst menschlich ist. 2020 von der Sängerin Mimi Doe und dem Gitarristen Ryan McGuffin gegründet, erschien rund 5 Jahre später ihr Debütalbum Nice World. Nun, da Bassistin Izzy und Schlagzeuger Jonathan Salvo zur Band gestoßen sind, kehren Nice mit ihrem zweiten Album Play Nice zurück. Während der Vorgänger von Wut und Unberechenbarkeit geprägt war, konzentriert sich die Band auf dem neuen Werk auf Melodie, Verletzlichkeit und Verbundenheit, während sie sich weiterhin mit der Welt um sie herum auseinandersetzt. Über die erste Single Earthquakes sagte Sängerin Mimi Doe folgendes: Es ist ein Song darüber, durch Schmerz und Liebeskummer zu wachsen. Es geht darum, sich mit verlorener Liebe und den tiefen Narben, die sie im Herzen hinterlassen kann, auseinanderzusetzen. In gewisser Weise ist der Song ein Liebesbrief an den Liebeskummer selbst.

Die Wehmut des auslaufenden Sommers schwingt bereits mit in den schweren Akkorden, die Danger Dan zu Beginn seiner aktuellen Single Zum Späti ins Klavier hämmert. Das sind also die letzten lauen Abende, an denen man noch mit FreundInnen mit einem Bier vor dem Späti stehen kann, der Anlaufstelle für alle, wenn anderswo bereits die Lichter ausgehen oder man schlichtweg nicht erwünscht ist. Doch schwermütig bleibt es nicht. Schon nach dem ersten Refrain steigert sich der Track zu einem regelrecht beschwingten Abtempo-Lied. Zum Späti ist eine Mischung aus Liebes- und Quatschlied, wie sie eben auch nur Danger Dan beherrscht. Einer jener herrlich beschwingten Songs, die auf dem neuen Klavieralbum von Danger Dan, Keine Angst, das Gegengewicht zu den großen Themen setzen und so für eine perfekt austarierte Themenmischung sorgen. Und mal im Ernst, gibt es einen größeren Liebesbeweis, als mitten in der Nacht für jemanden zum Späti zu gehen?

Soweit Alex mit dem Beitrag zur neuen Lorotation, den 5 aktuellen Favoriten unserer Musikredaktion. Und bevor wir gleich den aktuellen Titel der Woche uns in voller Länge einmal gönnen, ja, habe ich eine schlechte Nachricht für euch, denn der Homerun ist fast vorbei. Ja, noch 7 Minuten und dann war es das. Aber ich werde mich schon mal verabschieden und euch darauf hinweisen, was ihr gleich im Anschluss hört. Nämlich bleibt unbedingt dran um 18 Uhr. Da hört ihr hier das Umweltkonzentrat, gerade jetzt zur Nachhaltigkeitswoche, ganz, ganz aktuell mit den aktuellen auch Veranstaltungen und so weiter. Könnt ihr gerne ab 18 Uhr hier einfach dranbleiben und nicht umschalten, dann bleibt ihr gleich im Bilde. Dann, 19 Uhr gibt es wieder ein bisschen Musik für euch, The Big Chill Out mit Kai, dann um 20 Uhr gibt es die Rumpelkammer, da wird es dann ein bisschen lauter musikalisch und um 21 Uhr natürlich der Schwarze Kanal. Und dann war es das mit der Mitte der Woche, mit dem Mittwoch. Aber jetzt, wie versprochen, zum Ende des Homeruns hört ihr noch den aktuellen Titel der Woche der belgischen Band Hooverphonic featuring Jasper Erkins. Und der Song heißt Second Life. Ich wünsche euch dabei viel Spaß. Ich verabschiede mich, wünsche euch einen wunderschönen Abend, einen schönen Feierabend. Und wir hören uns bald. Ciao, ciao.

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1: Herzlich willkommen zum Umweltkonzentrat auf Radio Loro. Mein Name ist Aldo und wir haben wieder einiges für euch vorbereitet. Heute geht es um den Klimaaktionstag, der diesen Sonnabend in Rostock stattfindet, und den Klimatag in Doberan, der Anfang des Monats stattfand. Aber auch die Äpfel werden Thema sein. Ist ja gerade Erntezeit. Bevor es aber richtig losgeht, erstmal Musik.

0: 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Kommen wir jetzt zu unserem ersten Thema. Heute Vormittag fand in der KGA Pötterweg in der Südstadt eine Apfelsortenbestimmung statt. Alles weitere jetzt im Beitrag.
1: Ich befinde mich jetzt hier in der kleinen Gartenanlage Pötterweg in der Südstadt. Hier ist heute eine Veranstaltung, da geht es um das Bestimmen von Obstsorten. Juliane, kennt ihr aus dem Radio von Loro, hat diese Veranstaltung organisiert. Was ist das genau für eine Veranstaltung?
2: Wir befinden uns am Roten Pol. Da waren ehemals Kleingartenanlagen auf 15 Hektar mit sehr vielen alten Obstbäumen. Und da die Fläche bebaut werden soll, ist es jetzt sehr spannend zu wissen, welche Sorten es hier eigentlich gibt und ob wertvolle dabei sind, wo man nochmal Reiser von nehmen kann, also um die zu vermehren. Aber die Idee ist natürlich auch oder eine Hoffnung, dass vielleicht ein Teil doch nicht bebaut wird. Und wenn wir wissen, wie viele schöne Sorten hier sind und wie viele große alte Bäume, dass der Bürgerschaft dann klar wird, dass der Wert der Flächen doch größer ist, als sie dachten und es gut wäre, doch noch etwas zu belassen.
1: Wer hat diese Veranstaltung organisiert?
2: Ich bin Referentin im Frauenwerk der Nordkirche hier in Rostock.
1: Du bestimmst ja nicht selbst die Bäume, sondern da hast du die Expertinnen eingeladen. Was für Expertinnen?
2: Es gibt einen Pomologenverein und die Landesgruppe Mecklenburg-Vorpommern, deren beiden Vertreter Ulrike Giesbier und Friedrich Höhne sind heute hier und bestimmen für uns die Sorten.
1: Wie viele Apfelbäume oder Birnbäume stehen denn hier so rum?
2: Also insgesamt stehen hier ungefähr 1300 geschützte Bäume. Davon sind es ungefähr 300 Apfelbäume, 60 Birnenbäume, 300 Pflaumen- und Kirschbäume. Also was halt so auf 15 Hektar Kleingartenanlagen, die seit 100 Jahren bestehen, wächst.
1: Was habt ihr noch für kommende Veranstaltungen geplant?
2: Am 3. und 4. Oktober gibt es eine Saftpressaktion, eine gemeinsame, weil hier ja sehr viel ungenutztes Fallobst ist. Und wir möchten zusammen Saft machen. Das ist auch eine Veranstaltung im Rahmen von Weltwechsel der Reihe im Oktober in Mecklenburg-Vorpommern. Und das heißt zusammen saften, weil es darum geht, in Gemeinschaft das zu machen und nicht jeder bringt seine eigenen Äpfel zum Saften, sondern wir machen das hier zusammen und lernen dabei was über das Biotop Streuobstwiese, was schon sehr gefährdet ist generell in Deutschland und sehr hohen Wert hat für die Biodiversität. Mein Projekt kümmert sich ja um den Schutz der Biodiversität und da lernen wir dann eben beim Saftmachen, wie wertvoll die ganzen Flächen hier sind.
3: Das ist ein Junagold.
4: Schon ziemlich langer Stiel.
3: Das Junagold. Ja, der lange Stiel ist typisch, die tiefe Stielgrube. Diese Färbung, es hat nur diese Bereifung, die Streifung sagt man dazu, Streifung mit Punktung, das hat eigentlich nur Junagold. Und ist auch dieses glänzende Junagold. Auch das Schorfige spricht dafür.
4: Scharfanfällig.
3: Ja.
5: Ich bin Ulrike Giesbier, stellvertretende Landesvorsitzende vom Pomologenverein Mecklenburg-Vorpommern.
1: Wie wird man eigentlich Pomologin oder Pomologe?
5: Indem man sich interessiert. Also bei mir war es so, dass wir eine alte Gutswiese in Hermannshagen quasi uns angeeignet haben und eine Neuanpflanzung nach dem Vorbild historischer Sorten machen wollten. Und dadurch bin ich in Kontakt gekommen mit den älteren Herrschaften aus dem Pomologenverein. Und das hat mich so angefixt, dass ich darauf Lust hatte, das selbst zu lernen. Genau, und dann habe ich ungefähr 10 Jahre mich auf so Apfelfesten wie diesen heute oder daneben gesetzt und ganz viel gelernt und geschrieben und gemacht. Und jetzt mache ich es halt auch selber.
1: Wie viele verschiedene Apfelsorten gibt es denn?
5: Es gibt Schätzungen von, 3.000 bis 4.000 oder 5.000. Und das heißt aber auch, da sind ganz viele regionale Sorten und unterschiedliche Namen dabei. Das heißt, man weiß auch nicht, ob die eine Sorte, die bei uns wächst, die gleiche ist wie die woanders, weil ja niemals eine Instanz das alles miteinander vergleicht. Und im Handel erhältlich sind ja natürlich nur eine ganz kleine Auswahl. Deswegen sprechen wir von historischen Sorten, davon gibt es ganz, ganz, ganz viele. Und Handelssorten, davon gibt es halt nicht so viele.
1: Wie unterscheiden sich historische Apfelsorten von den, sag ich mal, modernen Apfelsorten im Supermarkt? Gibt es da Unterschiede?
5: Ja, dazu muss man die Geschichte der Apfelsorten verstehen. Also ungefähr vor 100 Jahren hat man angefangen, die Sorten zu kreuzen, die lange Stiele haben, die ein bestimmtes Aroma haben und die bestimmte Fruchteigenschaften haben. Also zum Beispiel der Golden Delicious, der Jonathan, der Cox. Und das heißt, die heute im Handel erhältlichen Sorten sind fast alles Kreuzungen aus diesen und noch ein paar anderen Sorten und schmecken deswegen auch alle sehr ähnlich. Wenn man eine historische Sorte isst, kann das halt sein, dass es ein komplett anderes Geschmackserlebnis gibt. Also ein bestimmtes Aroma, eine bestimmte Struktur, eine andere Jahreszeit, eine Allergiefreiheit. So, das können halt Sachen sein, die mit historischen Sorten zusammenhängen. Und ein wichtiges Ding auch noch, die historischen Sorten sind häufig auch weniger anfällig

0: nicht anhand der Literatur eine Apfelsorte bestimmen, sondern man braucht diese Erfahrung vor Ort. Und wenn man die Erfahrung vor Ort hat und sammelt, dann kann man in der Literatur abklären, ob das sein kann. Also mit den Reifezeiten, mit den kleinteiligen Sachen.
1: Mal etwas ketzerisch gefragt, warum macht es überhaupt Sinn, zu wissen, welche Apfelsorte man im Garten stehen hat?
0: Es macht auf jeden Fall Sinn, zu überlegen, was man pflanzt. Und wir empfehlen auf jeden Fall immer eher zu sagen, wenn du einen Baum pflanzt, dann guck dir halt an, was dir schmeckt, was robust ist, was in unsere Landschaft passt, was vielleicht auch verspricht, klimaresilient zu sein oder zu werden. Und dann zieh dir aus einem alten Baum selber die Reise. Also mach es auch selbst. Also das ist wirklich, das gehört halt auch ein bisschen in die Do-it-yourself-Sache so rein. Weil wenn der Baum mal irgendwie 100 Jahre lebt, dann kannst du auch 3 Jahre warten, bis der Baum sozusagen diese Baumschulqualität hat. Weil wir haben nämlich das nächste Problem. Die Baumschulen sind weit weg und haben gar nicht unsere regionalen Sorten. Also der Sinn für uns ist halt auch, die regionalen Sorten wieder zu entdecken, weil man die gar nicht so einfach haben kann.
2: Übrigens kann ich noch ansagen, es wird eine Ausstellung geben mit großen Makrofotos von kleinen Tieren vom Roten Pol und von den Swinschulen. Das sind 2 Areale in Rostock, die von Bebauung bedroht sind. Und schon Anfang des Jahres haben die NAJU Rostock, die BUND-Jugend Rostock und Rostock for Future sich die Ausstellung, das Projekt dieser Ausstellung vorgenommen und arbeiten seit fast einem halben Jahr daran. Am 5. Oktober um 19 Uhr ist die Ausstellungseröffnung im Peter-Weiß-Haus und dort wird sie dann bis zum 17. Oktober sein. Ab dem 18. bis zum 30. Oktober dann in der HMT und dann noch vom 9. bis zum 14. November im Rostocker Hof. Falls jemand noch andere Orte für so eine Ausstellung kennt, das sind große A0-Plakate und noch Tipps hat, wo die Ausstellung sonst noch gezeigt werden könnte, gerne melden bei der NAJU Rostock per Instagram zum Beispiel.
1: Das war eine kleine Reportage aus dem Pötterweg, denn dort war heute die Aktion Apfelsortenbestimmung mit renommierten Pomologinnen. Gleich kommen wir zum nächsten Thema. Davor aber erstmal ein bisschen Musik. Ihr hört jetzt den Rapper Denzel Curry mit seinem Lied Walkin'.

0: Kommen wir zum Klimaaktionstag, der diesen Sonnabend in der Rostocker Innenstadt abgeht. 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Mit dabei ist auch die Zoologische Sammlung der Uni Rostock. Antje Lava ist dort Diplombiologin und betreut die Zoologische Sammlung. Alles weitere zur Sammlung gibt's jetzt im Interview mit mir. Der Begriff Zoologische Sammlung klingt meines Erachtens recht altmodisch. Seit wann gibt es denn die Zoologische Sammlung in Rostock?
1: Ja, das ist tatsächlich ein alter Begriff. Die Zoologische Sammlung in Rostock hat im vergangenen Jahr, also 2025, ihr 250-jähriges Jubiläum gefeiert. Also die hat schon einige Jahre auf dem Buckel. Und dieser alte Begriff ist auch ein bisschen gewollt, einfach um die Leute neugierig zu machen.
0: Heute haben wir Internet, Naturdokus, wir haben den Rostocker Zoo mit seinem Darwineum oder auch das Ozeaneum in Stralsund zum Beispiel, alles sehr imposant. Warum braucht man denn heute noch eine zoologische Sammlung?
1: Man braucht sicherlich nicht unbedingt eine zoologische Sammlung, aber wir merken ja an einer Besucherzahl von deutlich über 20.000 Besuchern im Jahr, dass es die Leute einfach interessiert. Und ich habe nicht selten Besucher hier, die sagen, oh, ich habe das eigentlich alles schon mal im Fernsehen gesehen. Und dann stehen sie vor einem Seeadler oder vor dem Eisbären oder sagen, oh, ist der groß oder ach, so sieht der aus. Oder also es ist einfach dieses Spannende, diese für viele Menschen ja fehlende Naturerlebnis, dass sie hier zumindest in dem Gegenüber mit dem Tier nachholen können. Oder aber manchmal ist es natürlich auch so, man ekelt sich total. Also ich ekel mich vor Spinnen, das höre ich ganz oft. Und dann stehen die Leute vor der Scheibe und sagen, aber guck mal, die hat ja so viele Beine und die sind so angesetzt. Und also es ist einfach spannend.
0: Wird damit auch noch wissenschaftlich gearbeitet mit der zoologischen Sammlung?
1: Mit unserer Sammlung wird tatsächlich noch gearbeitet, also wissenschaftlich gearbeitet insofern, als unsere Sammlung einen separaten Teil hat, der nicht für die Besucher zugänglich ist, der als wissenschaftliche Sammlung fungiert, in dem also Tiere aufbewahrt werden, mit denen noch durch Wissenschaftler gearbeitet wird. Und unsere Sammlung, die zugänglich ist für die Besucher, davon werden auch noch Teile genutzt für die studentische Lehre.
0: Wie viele Exponate haben Sie ungefähr am Start?
1: Die Zahl der Exponate kann ich Ihnen gar nicht so genau sagen, weil wir einfach zum Beispiel eine ganz große Blattlaussammlung haben. Und natürlich müsste man eigentlich jede Blattlaus zählen oder jede Fliege oder jede Mücke. Aber was man sagen kann, dass wir deutlich sechsstelligen Bereich Tiere haben.
0: Wir stehen jetzt hier mitten in der Ausstellung. Was sind denn so aus Ihrer Sicht die spannendsten Exponate? Ich glaube, hier haben wir einen Tiger und einen Leopard.
1: Die Besucher kommen natürlich her und sehen erstmal die großen Tiere. Das beginnt ja unten im Eingangsbereich mit dem Eisbären, der einfach aufgrund seiner schieren Größe imposant ist. Da ist natürlich der spannende Pfeilstorch, dieser Storch mit dem Pfeil im Hals, um den es ja diese wirklich wissenschaftlich auch interessante Geschichte gibt. Man steht hier oben vor einem Elefantenskelett und vor einem Gorilla und vor einem sibirischen Tiger. Das ist, denke ich, alles für Besucher erstmal im ersten Moment ganz beeindruckend. Oder auch die schiere Fülle der Tiere, die in unseren Vitrinen sich befindet. Aber es gibt natürlich oft Tiere, die man als Besucher gar nicht auf den ersten Blick sieht und die unglaublich interessant aufgrund ihrer Lebensweise sind oder manchmal auch einfach aufgrund ihrer Geschichte, wie sie hierher gekommen sind.
0: Wir können ja mal weitergehen. Sie haben gerade einen Gorilla erwähnt. Ich sehe einen Wolf, einen Dachs, einen Marderhund, viele Vögel. Ach so, hier, wir gehen hier mal rein. Sehr imposant. Woher stammt dieser Gorilla?
1: Der Gorilla stammt aus dem Rostocker Zoo und ist dort einer der beiden bis vor kurzem dort noch lebenden Silberrücken gewesen. Also hatte praktisch eine eigene Familie auch. Und wir sind sehr glücklich, dass wir diesen Gorilla präparieren lassen durften, um ihn einfach unseren Besuchern nahezubringen. Es ist ja so, man schützt nur, was man kennt. Und wir möchten einfach, dass unsere Besucher hier Tiere kennenlernen und staunen und vielleicht der eine oder andere auch mit ein bisschen größeren Verständnis für Natur und die Zusammenhänge hier rausgeht.
0: Woher stammt der Rest der Tiere?
1: Das ist ganz verschieden. Wir haben wirklich ein ganz altes Exponat, das schon um 1640 datiert wird. Das ist vermutlich das älteste Präparat in der Sammlung. Es gibt Sachen aus der Gründungszeit der Sammlung, 1775. Aber wir haben auch ganz aktuelle Exponate. Und es ist wirklich interessant, wir bekommen nach wie vor auch viele private Sachen hierher. Es kommen ältere Leute hierher, die sagen, sie möchten Exponate, die schon lange bei ihnen zu Hause sind, jetzt in gute Hände geben. Es kommen junge Leute, die sagen, sie haben was geerbt und sie finden das wichtig, aber sie möchten es nicht in ihrer Wohnung haben. Also wir speisen uns aus ganz unterschiedlichen Quellen.
0: Dieser Tiger, den finde ich ja sehr imposant, den sibirischen Tiger, den Sie gerade benannt haben, den hat ja keiner zu Hause gehabt, oder?
1: Nein, der Tiger stammt aus einem Tiergarten in Grimmen und ist ein Beispiel dafür, dass wir als universitäre zoologische Sammlung tatsächlich auch ein paar Sonderrechte haben. Denn dieser Tiger, der unter strengstem Artenschutz steht, ist präpariert, also es war ein Tigerpärchen und die sind verstorben aus Altersgründen und der ist präpariert worden. Und der ist zu uns in die Sammlung gekommen, weil wir als universitäre Sammlung die Möglichkeit und das Recht haben, diese Tiere auszustellen und einfach sie der Öffentlichkeit zugänglich zu machen.
0: Sie sind ja am kommenden Samstag auch auf dem Klimaaktionstag in der Rostocker Innenstadt vertreten.
1: Wir werden an diesem Tag die Sammlung öffnen und dann ist also die zoologische Sammlung am Universitätsplatz 2. Die Räume der Sammlung sind dann geöffnet und man kann als Besucher die Sammlung erkunden.
0: Dann bedanke ich mich für das Interview.
1: Vielen Dank, mir hat es auch Spaß gemacht.
0: Das war die Diplombiologin Antje Lava vom Zoologischen Institut der Uni Rostock im Interview zur zoologischen Sammlung am Uniplatz. Diese hat am Samstag beim Klimaaktionstag die Türen für euch geöffnet. Wir machen erstmal eine kleine musikalische Pause, bevor es mit dem Thema Klimaaktionstag weitergeht.

0: Hört das Umweltkonzert Radio Fluro. Wir machen jetzt mit dem Thema Klimaaktionstag weiter. Was dort in diesem Jahr alles so geplant ist, verrät uns Josephine Busch. Sie ist vom Amt für Klima- und Umweltschutz, welches den Klimaaktionstag organisiert hat.
1: Das Motto des diesjährigen Klimaaktionstags lautet Wasser bewegt Rostock. Warum wurde gerade dieses Motto gewählt?
2: Das Motto wurde im Februar gewählt oder im Januar vielleicht sogar schon. Und da war Wasser ganz groß in der Presse wegen der ganzen Baustellen, die wir dieses Jahr in Rostock rund ums Wasser haben. Und da haben wir festgestellt, dass das Wasser dieses Jahr nicht nur die Verwaltung und die Eigenbetriebe der Stadt, sondern auch die Bürgerinnen und Bürger sehr stark interessieren dürfte aufgrund dieser Baustellen. Und dann haben wir gedacht, nehmen wir das dann gleich als Thema für den diesjährigen Klimaaktionstag.
1: Wie werden Sie dieses Motto konkret auf Klimaaktionstag umsetzen?
2: Nordwasser hat dieses Jahr die Schirmherrschaft zusammen mit unserer Senatorin für Infrastruktur, Umwelt und Bau, Frau Dr. Fischer-Gede. Außerdem wird es einen großen Wasserspielplatz auf dem Uniplatz geben und die Fachvorträge spiegeln das Motto auch wieder.
1: Auf dem Klimaaktionstag gibt es ja jedes Jahr viele Infostände, Workshops und Aktionen an verschiedenen Orten. Was wird denn in diesem Jahr alles geboten?
2: Also es wird eine Hüpfburg geben. Wir werden einen Flohmarkt des Flohmarkt e.V.s haben. Es wird natürlich an Musik auch nicht mangeln. Dann haben wir wieder unsere beliebte Fahrradversteigerung von der Deutschen Bahn, ein Kuchenbazar und ganz, ganz viele Infostände. Und was an den Infoständen gemacht wird, das entscheiden aber die Betreiber der Stände selbst. Da kann ich nichts zu sagen.
1: Ja, früher fand der Klimaaktionstag ja immer in der Langen Straße statt am Sonntag. Seit letztem Jahr ist es Samstag. An verschiedenen Orten. Wo denn genau?
2: Es ist dieses Jahr wieder auf dem Neuen Markt, auf dem Universitätsplatz und im Klostergarten.
1: Neben den Infoständen gibt es ja auch immer ein Bühnenprogramm. Was haben Sie denn für den 26. September so geplant?
2: Es wird wie in jedem Jahr unsere Stempelkartenaktion geben, wo die Besucher und Besucherinnen sich Stempel an den Ständen abholen können und dann Preise gewinnen können bei uns auf der Bühne. Dann wird es das Theaterstück von den Freigeistern Pippi Langstrumpf geben. Wir haben die Schulband der Nordlichtschule da und das Künstlerduo Lilly Brent.
1: Was ist aus Ihrer Sicht das Highlight des Klimaaktionstages 2026? Haben Sie einen persönlichen Favoriten?
2: Ja, mein persönlicher Favorit ist der Wasserspielplatz. Da bin ich sehr gespannt, wie der aussehen wird und was der alles zu bieten hat.
1: Im Anbau des Rathauses werden ja verschiedene Fachvorträge geboten. Was ist denn noch alles mit am Start?
2: Wir werden was über den Erdbeckenspeicher erfahren, den die Stadt bauen möchte. Dann, wie die Stadt sich auf etwaige Überschwemmung vorbereitet, zu dem Thema Schwammstadt 2080 wird es einen Vortrag geben. Es wird aber auch einen Vortrag von den Stadtwerken zur Energiewende geben. Und über unsere Stadtbäume und deren Trockenstress wird auch gesprochen.
1: Ja, wann und wo findet das Ganze nochmal statt?
2: Das findet am 26.09. zwischen 11 und 17 Uhr statt.
0: Das war Josephine Busch vom Amt für Klima- und Umweltschutz. Alle weiteren Infos zum Klimaaktionstag findet ihr unter klimaaktionstag-rostock.de. 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Kommt gerne vorbei.

0: Ihr hört das Umweltkonzentrat. Weiter geht's im Programm. Auch Dobran hat seinen Klimatag gehabt. Das Ganze fand Anfang September im Kornhaus statt. Unser Redakteur Henry war vor Ort und berichtet.
1: Hallo, ich bin Henry und heute ist der 5.9.2026 und ich war heute hier auf dem Klimatag in Bad Doberan und ich habe hier einen Gast. Wer bist du?
2: Ja, ich bin der Wolfgang Konrad, ich bin auch Mitglied im Klimanetz, bin einer der Vorstände. Ich kann euch gerne erzählen, was wir heute gemacht haben. Wir hatten ungefähr 50 Aussteller hier, haben Vorträge uns angehört. Alles unser Thema oder unser Schwerpunkt dieses Jahr war Klimaschutz und Essen. Also wie beeinflusst das Essen den Klimaschutz und umgekehrt. Haben zum Beispiel einen ganz spannenden Vortrag gehabt über Kaffee, wie sich der Kaffeeanbau durch den Klimawandel verändert. Ja, all solche Sachen haben wir gemacht.
1: Und magst du noch ein bisschen mehr erzählen, was so für Vorträge und für Aussteller dabei waren? Wen habt ihr alles eingeladen? Was waren vielleicht auch so Highlights für dich oder was fandest du davon spannend?
2: Oh, das ist natürlich schwierig jetzt immer auszumachen. Also das war ein sehr breites Spektrum. Fangen wir bei den Vorträgen an. Da ging es zum Beispiel um gesundes Schulessen, wie man das organisiert. Dann war ein sehr schöner Film. Da haben Kinder einen Film gedreht, wo es darum ging, wie eben quasi so eine Märchenerzählung, wie Trinkwasser oder wie Wasser verseucht wurde und wie Lebewesen darüber zu leiden haben. Wie gesagt, Kaffee hatte ich schon erwähnt. Dann ging es in einem anderen Vortrag darum, wie einfach, genau das ist unser Thema heute, wie beeinflusst das Essen und Lebensmittel eben den Klimawandel? Was ist gut aus Sicht des Klimawandels zu essen, ohne jetzt irgendwie Vorschriften zu machen, aber einfach zu informieren und damit die Leute wissen, ja, was ist eigentlich gut, was tue ich eigentlich damit? Oder wo kann ich auswählen, wo habe ich Wahlmöglichkeiten? Von der Verbraucherzentrale war ein toller Vortrag. Bei den Ausstellern, wo fange ich da an? Natürlich, wir hatten mit dem Klimanetz einen großen Stand. Wir sind ja auch Veranstalter mit der Stadt zusammen. Dann waren der BUND war da. Dann waren Leute da, die eben auch wie solidarische Landwirtschaft, die haben auch einen Vortrag gemacht. Wie funktioniert das? Was ist daran gut? Warum ist das gut fürs Klima, wenn ich solidarische Landwirtschaft betreibe? Hüpfburg hatten wir natürlich auch für die Kinder da und das ging dann eben bis zu Sachen, dass eben auch zwei Hersteller von Elektroautos hier waren und ihre Fahrzeuge vorgestellt haben. Hat jetzt mit Ernährung nichts zu tun, aber ist eben auch ein Thema für den Klimaschutz, wenn man mit Elektrofahrzeugen arbeitet.
1: Und du hast jetzt das Klimanetz erwähnt. Wie lange gibt es das schon und was sind so hauptsächlich eure Themen und Aspekte des Klimas, mit denen ihr euch beschäftigt und warum habt ihr das Netz genannt und nicht einfach irgendeinen anderen Gruppennamen? Warum heißt das Netz?
2: Ja. Jetzt, das Klimanetz gibt es also mit den Vorbereitungen also ungefähr seit 7 Jahren. Warum haben wir es Netz genannt? Weil verschiedene Initiativen hier aus Bad Doberan sich zusammengeschlossen haben damals. Also wir haben gemerkt, dass viele Organisationen und auch viele Menschen sich hier mit dem Klimawandel auseinandersetzen wollten und schauen, was kann ich da eigentlich gegen tun? Das war ja damals eine sehr positive Zeit dazu. Heute ist es ja manchmal so, dass man mit Klimawandel den Leuten eigentlich schlecht kommen kann. Trotzdem bleiben wir dran, weil es einfach ein wichtiges Thema wird, immer wichtiger. Nee, und damals haben sich eben, es waren Leute dabei, die aus dem Kirchenumfeld kamen, BUND war dabei, die Grünen waren dabei, dann so Leute wie ich, die einfach sich für den Klimaschutz einsetzen wollten. Ja, die sind einfach zusammengekommen und haben dann, also Bürgermeister habe ich ganz vergessen, der hat es eben auch mitgegründet, das Klimanetz, weil das eben einfach wirklich eine der größten Bedrohungen ist, die wir gerade haben hier auf der Erde.
1: Und vielleicht noch, was wünschst du dir von den Menschen, die jetzt zugehört haben? Was hast du irgendwelche Empfehlungen, was du dir wünschst oder weiterempfehlen kannst?
2: Ja, Empfehlungen. Ich denke, auf der einen Seite ist es schwierig, jeden privat anzusprechen und zu sagen, tu mal was gegen den Klimawandel. Wir wissen alle, dass das nur die halbe Miete, wenn überhaupt, ist. Nee, was eigentlich das Wichtigste ist, die Politik ansprechen. Damit auch die Politiker einfach merken, klar, es geht natürlich darum, dass die Menschen nicht zu viel Geld ausgeben müssen, um den Klimawandel zu bekämpfen. Aber letztendlich muss einfach jedem klar sein, den Euro, den wir jetzt nicht investieren, den werden wir in ein paar Jahren doppelt und dreifach bezahlen. Deswegen ist einfach wichtig, jetzt was gegen den Klimawandel zu unternehmen und es nicht einfach so weiterlaufen zu lassen. Also ist, glaube ich, allgemein bekannt, wir haben die 1,5-Grad-Ziel, das ist nicht mehr einzuhalten. Wir werden eher bei 2, 2,5 oder noch höheren Temperaturen landen und das wird Riesenkosten verursachen. Aber das wäre jetzt ein längeres Thema, um darüber auch noch auszuführen. Aber das, also die Politik ansprechen, klar selber gucken, was kann ich tun? Muss ich mir überlegen, die einen Leute verzichten auf Fleisch, die anderen Leute machen keine Fernreise mehr, wenn das geht. Und wenn ich doch mal eine Fernreise mache, kein schlechtes Gewissen haben, das gehört einfach dazu. Aber man kann eben einfach gucken, was kann ich machen. Aber ganz wichtig, die Politik anzugehen und sagen, unternehmt endlich was.
1: Ja, vielen Dank. Und gibt es nächsten Jahr wieder so einen Klimatag in Bad Oberan?
2: Also ganz bestimmt. Jetzt sind wir natürlich ein bisschen etwas groggy nach der ganzen Vorbereitung. Das ist wirklich ein relativ großes Event, das wir mit den Leuten hier bewerkstelligen. Aber ich bin mir sicher, dass wir nächstes Jahr wieder einen Klimatag machen. Immer 1. September im Monat. Wenn einer mitmachen möchte, weil Vorbereitung vielleicht generell auch interessant, wenn einer beim Klimanetz mal zuhören will, wir treffen uns jeden ersten Montag im Monat hier im Gemeindehaus in Bad Doberan. Und jeder ist willkommen, jeder ist eingeladen, muss nicht unbedingt Mitglied sein irgendwo, sondern kann einfach vorbeikommen und seine Ideen vorstellen oder eben auch sagen, ja, ich möchte gerne da oder da mitmachen. Wir haben ja auch, das vielleicht noch als kleiner Hinweis, eine Energiegenossenschaft. Da kann man sich eben auch dran beteiligen. Wir sind entstanden aus dem Klimanetz, arbeiten immer noch eng zusammen. Und vielleicht auch noch interessant, wir haben gerade vor 14 Tagen einen Preis bekommen von Herrn Backhaus für unsere Arbeit, die wir gemacht haben hier in der Energiegenossenschaft, mit 15.000 Euro dotiert, wo wir natürlich jetzt neue Projekte anfangen können. Sonst ist es immer ein bisschen schwierig, Geld zusammenzubekommen.
1: Wow, seid ihr ja wirklich sehr aktiv und fleißig. Und ja, vielen Dank für die Information. Das Klimanetz Bad Doberan findet man auch im Internet. Und dann bis spätestens nächstes Jahr.
2: Ja, vielen Dank. Tschüss.
0: Vielen Dank an Henry für diesen Bericht vom ersten Bad Doberaner Klimatag. Ich war an diesem Tag auch in Doberan und wollte hingehen. Leider hat es dann in Strömen gegossen, inklusive starker Windböen, und der Klimatag wurde daraufhin abgebrochen. Aber nächstes Jahr wird ein neuer Anlauf gestartet.

0: Einen Beitrag haben wir noch. Der stammt von unserem befreundeten Radio Korax aus Halle und da geht's um den Tankrabatt.
1: Und mal wieder grüßt der Tankrabatt. Kurz vor knapp ein paar Tage vor den Landtagswahlen lancierte die Bundesregierung ihr Wahlgeschenk. Genutzt hat es an der Wahlurne nichts. Und auch für das Land und seine Bürgerinnen wird die widersinnige Maßnahme nach dem Gießkannenprinzip nichts Positives bewirken. Die Treibstoffpreise erreichen mal wieder einsame Rekordhöhen. Die alte Songzeile der 80er im Hit von Markus: wirkt angesichts der heute an den Tankstellen angeschlagenen Preise sehr putzig. 2,10 Mark, das wären dann 1,05 €. Würde Herr Merz die Preise auf dieses Niveau bringen, die Liebe der Autofahrernation und der Wirtschaft wäre ihm bis ans Ende seiner Regierungszeit sicher. Real kostet der Liter jedoch, je nach Sorte, aktuell um 2,45 €, also etwa 5 Mark. Um die alten Relationen noch einmal für diejenigen zu verdeutlichen, die DM-Preise noch mitbekommen haben. Viel Geld für einen Liter Treibstoff. Wie kommt das zustande? Knapp 1 Euro, also rund 40%, entfallen auf Förderung, Transport, Lagerung, Vertrieb. Geschätzte 5 bis 20 Cent, genaue, transparente Zahlen veröffentlicht die Mineralölindustrie nicht, bilden die Gewinnmarge, inklusive des recht bescheidenen Anteils der einzelnen Tankstellenpächterinnen. Damit sind knapp 50% des Preises durch das Produkt selbst definiert. Der Rest entsteht durch Steuern und Abgaben an den Staat. Dabei entfallen auf die Energiesteuer 65 Cent, die CO2-Abgabe beträgt 19 Cent und die abschließende Mehrwertsteuer nochmals aktuell rund 38 Cent. Wenn die Treibstoffe also so exorbitant teuer geworden sind, dass Bürgerinnen und Gesamtwirtschaft darunter leiden und gleichzeitig der Staat für 50% des Preises verantwortlich zeichnet, scheint es ein naheliegender Gedanke, die betroffenen Bürgerinnen entsprechend zu entlasten. Allerdings nicht in der vorliegenden Form. Es gab schon mehrere dieser Tankrabatte. Die Zahlen und Auswertungen dazu liegen vor. Wir verweisen auch auf unsere früheren Beiträge zum Thema, die wir unten verlinken. Günstigstenfalls 75% des Rabatts werden von den Mineralölkonzernen weitergegeben. Hierzu gibt es ausführliche Analysen, Effekte des Tankrabatts aus dem Jahr 2022. Machen wir uns diesen Sachverhalt noch einmal deutlich. 2,5 Milliarden Euro wird diese Aktion kosten. Davon werden voraussichtlich erneut ein Viertel, also schätzungsweise 650 Millionen Euro, in den Rachen der Mineralölindustrie fließen, die aktuell ohnehin so viel verdient wie seit Jahrzehnten nicht mehr. Nach dem Gießkannenprinzip wird auch der Fußballmillionär beim Tanken seines Ferraris genauso entlastet wie der Geschäftsführer in seinem überbreiten Luxus-SUV. Ein Großteil des Verkehrs entsteht heutzutage mit dem Geschäftsauto. Die Treibstoffkosten schlagen also gar nicht bei den Fahrerinnen, sondern bei den Firmen zu Buche. Hier werden durch den Tankrabatt diejenigen belohnt, die es in den letzten 5 Jahren versäumt haben, ihre Fahrzeugflotten vorausschauend und gesellschaftsdienlich auf E-Mobilität umzustellen. Auch beim gewerblichen Transportwesen werden jene entlastet, denen die Wirtschaftlichkeit von E-Transportern bislang nicht einleuchtete. Dabei wäre die aktuelle Lage hervorragend geeignet, diesen Erkenntnisprozess einzuleiten, wenn die Probleme jener rückständigen Firmen nicht erneut mit dem Geld der Allgemeinheit zugeschüttet würden. Zusammengefasst können wir davon ausgehen, dass von den 2,5 Milliarden wahrscheinlich weniger als 10% bei jenen ankommt, um die sich die Regierung scheinbar so rührend sorgt. Wieso hat man da nicht diese 10%, also 250 Millionen Euro, genommen und unter denjenigen als Direktmaßnahme verteilt, deren hohe Belastung bei niedrigem Einkommen reduziert werden soll? Wahrscheinlich deshalb, weil es darum gar nicht in erster Linie ging. Das Ganze musste als Wahlgeschenk in letzter Minute rausgehauen werden, was komplexere und zielgenauere Konstruktionen nicht zuließ. Die 2,5 Milliarden Zeiten, man rechnet wohl mit einem Tankrabatt bis Ende des Jahres. Und dann? Dann will man den Spritpreis irgendwie anders deckeln. Warum tut man das nicht gleich, wie beispielsweise die belgische Regierung das schon einige Zeit vormacht? Last but not least. Wenn man sich den realen Effekt auf die Einzelperson anschaut, ist die Entlastung angesichts der hohen Kosten bestenfalls psychologisch zu nennen. Wenn die durchschnittliche Fahrstrecke pro Jahr von 12.400 Kilometern und der Durchschnittsverbrauch von 7,4 Liter zugrunde gelegt wird und wir mit einer Weitergabe von etwa 13 Cent des Rabatts rechnen können, dann würden Durchschnittsautofahrerinnen insgesamt um 24 Euro entlastet. Sicher werden manche Berufspendlerinnen auch 50 Euro herausholen, dennoch der Effekt im Geldbeutel bleibt gering. 2,5 Milliarden für eine faktisch nicht spürbare Entlastung. Das ist eine Menge Geld der Allgemeinheit für die höchst fragwürdige Botschaft, der Staat kümmert sich um deine Sorgen. Tatsächlich muss die Gesellschaft und der und die Einzelne aktuell lernen, dass die Abhängigkeit von fossilen Energien sehr teuer und sehr unsicher ist. Das wird sich nicht ändern. Die Lösung liegt nicht im teuren wahlpopulistischen Geldregen, der sich beim genaueren Hinsehen eher als Geldtropfen entpuppt, sondern in einer forcierten Transformation unserer Mobilität und Energiewirtschaft. Genau das können und wollen Herr Merz, Frau Reiche und Herr Klingbeil anscheinend nicht.
0: Das war ein Beitrag von Radio Korax aus Halle. Damit sind wir am Ende unserer Sendung. Die Wiederholungssendung gibt es am Sonnabend um 13 Uhr. Und in der Loro Mediathek wird sie dann auch zu finden sein, unter loro.de. Mein Name ist Aldo. Der musikalische Rausschmeißer ist die neue Single Nerve von Rise of the North Star. Tschüss.

Ja, hallo und herzlich willkommen bei The Big Chill Out mit Kai auf Radio Loro 90,2. Schön mal wieder im Studio zu sein und ein bisschen chillige Mucke zu spielen. Ihr kennt das vielleicht, manchmal ist das ein bisschen schwer runterzukommen und wirklich abzuschalten. Und ich hoffe, dass meine Sendung ein bisschen was dazu beiträgt. Mir geht es manchmal ganz genauso. Und ich bin sehr froh mit dem Verlauf der Sendung der letzten Monate und dieses Jahr. Wir haben wirklich schöne Musik gehört. Die Bossa Nova-Reihe mit Stan Getz war sehr schön. In der letzten Sendung hatten wir dann ein bisschen Jazz und wir haben dieses Jahr angefangen mit entspannter House-Musik. Und in den letzten Tagen bin ich über ein schönes Album gestolpert. Ich bin jetzt kein Profi und kein Superkenner, was Reggae und was Dub angeht, aber dieses Album hat mir super gut gefallen. Und wir hören heute von Brother Culture Isis aus dem Jahr, muss ich selber mal kurz schauen, aus dem Jahr 2008, also ein noch relativ modernes Album. Wunderbar, Dub, wie man ihn vielleicht auch auf großen Festivals hören kann, wie Fusion oder Ozora. Ich bin immer der Meinung, jedes Festival, was eine gewisse Größe hat, braucht irgendwie einen Chillfloor. Und dieser Dub- und Reggae-Sound, Downtempo, der passt, finde ich, wirklich wunderbar in so ein Festival-Setting. Und wenn die richtigen Leute da sind, dann wird er auch gefeiert. Und wir fangen einfach mal an mit dem ersten Track, The Rider von Brother Culture.

Ja, das war der Track The Rider von Brother Culture. Schöner Einstieg für das kommende Album, heute mal im Dub-Gewand. Ja, Dub kommt natürlich ursprünglich, ich denke, das wissen die meisten, aus Jamaika und ist so eine Spielart des Reggae, wurde von verschiedenen Personen entwickelt, wie zum Beispiel King Tubby oder Lee Scratch Perry. Und der moderne Dub kann natürlich auch durchaus treibend sein, kann sozialkritische Botschaften haben oder auch spirituelle Themen aufgreifen, wie zum Beispiel im nächsten Track, Darker Side of Town.

Ja, das war der Track Darker Side of Town von Brother Culture aus dem Jahr 2008 von dem Album Isis. Ich glaube, so ungefähr ist die Richtung jetzt klar geworden, wo wir heute hinwollen. Eine schöne Mischung aus Reggae, Dub, Downtempo. Darum soll es gehen bei The Big Chill Out. Vielleicht hören wir davon mehr. Ich denke, dass die Sendezeit heute nicht komplett ausreichen wird, um das Album zu hören, und die Tracks, die wir heute nicht schaffen, die werde ich unterbringen in zukünftigen Sendungen. Und ich hoffe, euch gefällt es bis jetzt. Ihr könnt ein bisschen abschalten. Die Sendung heißt ja auch The Big Chill Out, und der nächste Track heißt How We Roll. Den hören wir mal rein.

0: Ja, das war der Track How We Roll von Brother Culture. Mir fällt hier im Studio auf, dass man mit dem Subbass bestimmt auch wirklich gut seine Nachbarn grüßen kann. Ihr könnt ruhig mal ein bisschen aufdrehen. Dafür ist Dub auch bekannt. Der Bass ist meistens ziemlich da. Sehr schön. Wir machen weiter mit dem nächsten Track, Isis Paces Love. Viel Spaß damit.
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Ja, ihr hört Big Chill Out mit Kai auf Radio Loro 90,2. Schön mal wieder im Studio zu sein und ein bisschen chillige Mucke zu spielen. Heute das Album Isis von Brother Culture aus dem Jahr 2008. Und es erschien damals auf dem Label Liquid Sound Design von Youth, zu dem ich noch nach dem nächsten Track etwas sagen werde. Ein ziemlich einflussreicher Mann, der Dub, Downtempo, Psytrance, Goa, Trance, Techno und House rausgebracht hat auf seinem Label Dragonfly. Und das ist so ein Unterlabel von ihm, Liquid Sound Design. Und da haben auch andere Künstler, die diesen Downbeat-Sound verfolgen, Musik rausgebracht, wie zum Beispiel Odd, Gustil, The Orb. Ziemlich namhafte Psychedelic Chill-Out-Produzenten, die ich auch sehr mag. Und hier geht's jetzt weiter mit dem nächsten Track, If There Were Gods.

Ja, das war der Track If There Were Gods von Brother Culture. Das Album erschien 2008 auf dem Label Liquid Sound Design von Youth. Ein ziemlich bedeutender Mann in der Entwicklung elektronischer Musik und Dub und Reggae und sowas im Allgemeinen aus London. Er ist auch schon ein paar Tage älter. Der hat 1980 zusammen mit ein paar anderen Leuten die Band Killing Joke gegründet. Das ist so einzuordnen in so New Wave Post-Punk. Und diese Post-Punk-Leute, die waren ziemlich dicke mit so Dub und Reggae. Die hatten irgendwie, da gab es irgendwie so eine Synergie. Ich denke mal, dass sie entstanden ist aufgrund des Do-it-yourself-Charmes, aufgrund der gesellschaftlichen Kritik. Ich glaube auch, dass insbesondere die Großstädte in den 80er Jahren in Großbritannien ziemlich heruntergekommen waren. Es war so ein bisschen dystopisch und man ist sich dann wahrscheinlich in den Freiräumen, die es damals noch in der urbanen Umgebung gab, begegnet und fand sich einfach gut. Also Punk und Reggae und Dub hat damals sehr gut zusammen gearbeitet und das ist irgendwie auch noch so ein Produkt davon. Dieser Youth mit richtigem Namen Martin Glover hat irgendwie seine Leidenschaft für diese Musik nie wirklich aufgegeben und bringt auch heute noch wirklich guten Psychedelic Dub heraus und hat auch einige andere Künstler unterstützt. Mein Herz schlägt auch ein Stück weit für guten alten Goa-Trance. Und da hat er auch so Leute unterstützt wie einen Martin Freeland oder einen Simon Posford mit Künstlernamen Man With No Name und Halluzinogen. Und ja, dem Typen hat man viel zu verdanken. Vielen Dank, Martin Glover, für die Musik, die du rausgebracht hast. Und wir machen jetzt weiter mit Brother Culture. Der nächste Track heißt Turn It Around.

Ja, das war der Track Turn It Around von Brother Culture. Und noch eine Sache in eigener Sache. Radio Lore ist ein Mitmachsender. Du kannst es auch. Wenn du Bock hast, mal eine Radiosendung zu machen, dann komm doch mal vorbei. Mach einen kleinen Führerscheinkurs bei Radio Lore. Die Termine stehen auf der Homepage. Und dann kannst du deine eigene Sendung machen, so wie ich das hier gerade mache. Das macht Spaß und du kannst deine Mucke an die Leute bringen. Das war nämlich auch damals meine Motivation. Ich wollte einfach die Musik, die ich gut finde, den Leuten näher bringen, weil ich mir denke, dass die Leute einfach gute Musik brauchen. Ich hoffe, mir gelingt das hier und da. Es macht auf jeden Fall Spaß. Manchmal ist es auch anstrengend, aber es lohnt sich auf jeden Fall. Und wenn du denkst, du hast da ein Händchen für, dann komm doch mal vorbei und schau es dir an. Und wir machen weiter mit meinem Lieblingstrack von dem Album, der heißt Supernova. Der ist einfach ein bisschen schwurfig, ein bisschen vorwärts, obwohl man sagen muss, dass das Album sowieso so einen kleinen, also so zumindest mal zum Kopfnicken ist es da. Und vielleicht auf einer dicken PA kannst du dazu auch ein bisschen schwurfen. Der nächste Track heißt Supernova von Brother Culture.

Ja, das war der Track Supernova von Brother Culture von dem Album Isis. Und wir kommen heute auch schon zum letzten Track. Das Album hat es nicht ganz in diese Sendung geschafft. Die Tracks, die übrig bleiben von dem Album, werde ich nochmal in anderen Sendungen unterbringen, dass wir das Album dann auch irgendwann mal komplett gehört haben. Ich hoffe, euch hat es gefallen, dass man ein bisschen runterkommen konnte. Mir geht es auf jeden Fall so, wenn ich hier im Studio stehe. Man ist am Anfang vielleicht noch ein bisschen angespannt und muss irgendwie noch den Tag verdauen. Und wenn man dann erstmal hier ein bisschen sitzt und chillt, dann wird man auch ein bisschen lockerer und die Musik hilft auch dabei. Ich hoffe, euch geht es auch so. Oder vielleicht hat euch auch euch die Sendung einfach so gefallen. Ist natürlich auch schön. Und die nächste Sendung gibt es dann am 28.10. Gleiche Stelle, gleiche Welle. Und nach mir kommen noch die Rumpelkammer um 20 Uhr und der Schwarze Kanal um 21 Uhr. Ich wünsche euch dabei viel Spaß. Wünsche euch noch eine gute Zeit bis zur nächsten Sendung. Und der letzte Track, den wir heute hören, der heißt Through the Valley. Viel Spaß damit, gehabt euch wohl und bis bald. Tschüss.

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